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2: Hallo am Freitag in den frühen Stunden. Monique van Schijndel ist hier. Heute ist der Tag, an dem die Sommerferien starten. Wichtig für die, die was mit schulpflichtigen Kindern oder Jugendlichen zu tun haben oder halt für Lehrer oder Lehrerinnen. Aber jeder von uns hat hier Erinnerungen an die Sommerferien damals, wo es damals hinging. Vielleicht mit den Eltern oder mit Freunden oder wie es zu Hause war, 6 Wochen lang mit Freunden. Was ihr da für tolle Zeiten verbracht habt, erzählt es mir gerne, inklusive Sommerferien-Erinnerungssong kann ich dann heute ab 12 gerne für euch reinnehmen. 0800 65 75 85 0, das ist die WhatsApp-Hotline zu uns ins Radio Mixtape Studio.
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1: Zuerst B-Seite, dann Welthit. 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
2: Es gibt Songs, bei denen die angeblich klugen Plattenfirmenköpfe es ganz genau zu wissen glauben. Und dann kommt alles komplett anders. Sehr schönes Beispiel hier, I Will Survive von Gloria Gaynor.
3: Denn ursprünglich war der Song gar nicht als großer Hit geplant. Er war sogar nur eine B-Seite. Der Boss der Plattenfirma setzte auf die Neuauflage des Cloud-Hits Substitute. Und I Will Survive landete einfach auf der Rückseite.
2: Glorias Version erreichte aber nicht mal die Top 100. Die DJs in den Radiostationen und Clubs erkannten aber sehr schnell das Potenzial der B-Seite. Dieser Song hatte Kraft, Drama und diese Trotzzeile, die sofort hängen blieb. I Will Survive.
3: Kurze Zeit später war die Plattenfirma gezwungen, die Single ein weiteres Mal zu veröffentlichen. Dieses Mal dann mit getauschten Seiten. Im März 1979 erreichte I Will Survive dann Platz 1. Und was für eine geile Ironie. Ein Lied über Stärke und Durchhaltewillen musste sich erstmal selbst gegen die eigene Vermarktung durchsetzen.
2: Überhaupt wurde der Song für Gloria Gaynor zum Mantra. Als sie ihn einsang, musste sie eine Rückenstütze tragen wegen eines Unfalls, der sie kurz zuvor fast das Leben gekostet hätte. Ich werde überleben, war durchaus auch an sie selbst gerichtet.
4: I was singing about hoping that I would survive that injury.
3: Und noch ein weiterer Fun Fact: I Will Survive erhielt 1979 den Grammy für das beste Disco-Stück. Und der wurde in diesem Jahr zum ersten und auch einzigen Mal verliehen.
2: Hier ist Gloria Gaynor mit dem Song, den man erstmal umdrehen musste, um seine Größe zu erkennen. I Will Survive.
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0: damals, wo es damals hinging, vielleicht mit den Eltern oder mit Freunden oder wie es zu Hause war, 6 Wochen lang mit Freunden, was ihr da für tolle Zeiten verbracht habt. Erzählt es mir gerne, inklusive Sommerferien-Erinnerungssong kann ich dann heute ab 12 gerne für euch reinnehmen. 0800 65 75 85 0, das ist die WhatsApp-Hotline zu uns ins Radio Mixtape Studio.
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1: Mit Malte Albrecht, guten Morgen. Mit dem Start in die Sommerferien beginnt heute in NRW auch die große Reisewelle. Auf den Autobahnen im Land wird es voraussichtlich wieder voll, denn rund 2,5 Millionen Schülerinnen und Schüler haben jetzt 6 Wochen frei. An den etwa 5.400 Schulen in NRW ist heute letzter Schultag. Schulministerin Feller hat sich zum Ferienstart mit einer Botschaft an Kinder, Eltern und Lehrkräfte gewandt. Aus unserem Landtagsstudio José Nasiandi.
2: Für viele Familien in NRW heißt es heute endlich Ferien. Es beginnt mit dem heutigen letzten Schultag, der Start in die Phase ohne Hausaufgaben, Weckerklingeln und Notenstress. Die meisten der rund 2,5 Millionen Schülerinnen und Schüler in NRW bekommen ihre Zeugnisse. Die etwa 70.000 Abiturientinnen und Abiturienten haben ihre bereits erhalten. NRW-Schulministerin Feller sagte mir, sie wolle auch alle die trösten, die mit ihrem Zeugnis nicht ganz so zufrieden sind.
3: Wenn die Note nicht so ist, wie es eigentlich man sich erwünscht hätte, nicht traurig sein. Noten sind Momentaufnahmen und sagen nichts über den Wert eines Menschen aus. Das ist mir immer ganz wichtig zu betonen.
2: Wer Fragen zu einem Zeugnis oder zur Notengebung hat, kann sich an die Zeugnistelefone der Bezirksregierungen wenden. Dort beraten Fachleute, Schülerinnen und Schüler sowie Eltern vertraulich und kostenlos. Das neue Schuljahr beginnt dann am 2. September.
1: Und nun weitere Nachrichten im Überblick. Wenige Monate vor den Zwischenwahlen hat US-Präsident Trump wieder einmal Misstrauen an fairen und freien Wahlen in den USA geweckt. In einer Rede an die Nation warf er China unter Berufung auf Geheimdienstinformationen massive Einflussnahme auf Wahlen vor. In keinem Drittweltland sei die Situation bei Wahlen so schlecht wie in den USA, sagte Trump. Die geplante Zuckersteuer soll wohl schon im nächsten Jahr rund 650 Millionen Euro einbringen. Das hat Bundesgesundheitsministerin Wagen dem RND gesagt. Die Steuer soll auf zuckergesüßte Getränke erhoben werden und die Krankenkassen entlasten. Über die genaue Ausgestaltung werde noch gemeinsam mit dem Finanzministerium entschieden. Das neue Kita-Gesetz in NRW kommt. Nach langem Streit hat der Landtag es am Abend beschlossen. Die Maßnahmen sollen die angespannte Betreuungssituation in den Kitas verbessern, auch mit mehr Geld. Die Opposition stimmte geschlossen gegen die Pläne. Besonders umstritten ist der Einsatz von nicht qualifizierten Fachpersonal. Um die Personalnot der Kitas zu lösen, sollen zu bestimmten Randzeiten auch nicht ausgebildete Betreuerinnen und Betreuer auf die Kinder aufpassen dürfen, zum Beispiel Kinderpflegerinnen. Auch beschlossen wurden die sogenannten ABC-Klassen. In speziellen Kursen sollen hier Kinder mit mangelhaften Sprachkenntnissen im letzten Jahr vor der Einschulung besonders gefördert werden.
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1: Heute gibt es mal mehr, mal weniger Wolken und vor allem im Süden und Osten auch Schauer und kräftige Gewitter. 27 Grad werden es in Essen und 28 Grad in Bergheim. Morgen wolkig mit sonnigen Phasen und meistens trocken.
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1: Aktuell werden uns keine Staus gemeldet. Gute Fahrt ein unterwegs.
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4: Hallo, es ist kurz nach 6 am Freitagmorgen. Heute wird's voll auf den Autobahnen, in den Zügen und auch an allen Flughäfen in Nordrhein-Westfalen. Die Sommerferien beginnen nachher nämlich. Und traditionell brechen da ja schon viele direkt zu Beginn in den Urlaub auf. Bevor die große Reisewelle dann später aber losgeht, machen wir uns gleich erstmal einen richtig entspannten Morgen gemeinsam mit Chicago und wunderbarer Musik aus den 70ern. If You Leave Me Now, vorher noch dieser Power 80er der Fine Young Cannibals. She Drives Me Crazy zum Machwerden.

0: Diese Band hatte mal richtig Ärger mit den Verkehrsbetrieben. Chicago bei Radio Mixtape mit ihrer traumhaften Nummer If You Leave Me Now. Die Jungs sind aber nicht etwa schwarz gefahren. Ende der 60er hatte der Produzent der Gruppe den tollen Einfall, sich Chicago Transit Authority zu nennen, also nach den Verkehrsbetrieben in Chicago. Unter diesem Namen hat die Band dann auch ihr Debütalbum veröffentlicht. Fanden die Verkehrsbetriebe jetzt allerdings gar nicht lustig und drängten auf eine Namensänderung. Die kam dann auch kurze Zeit später und die Truppe nannte sich dann nur noch Chicago. Und unter diesem Namen wurde sie dann auch super erfolgreich.
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0: läuft ja in vielen Fußballstadien dieser Welt rauf und runter. Diese energiegeladene Hymne der Pet Shop Boys, Go West bei Radio Mixtape. Ursprünglich stammt dieser Song von Village People aus den 70ern.
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0: In Köln startet heute das Rheinuferfest. Bis Sonntag präsentieren sich hier zahlreiche Händlerinnen und Händler zwischen Hohenzollernbrücke und Bastei. Da bekommt ihr wirklich alles von handgeschöpfter Naturseife über selbstgenähte Taschen bis hin zu Schmuck. Außerdem gibt's natürlich auch verschiedene Essens- und Getränkestände. Ebenfalls am Rhein, allerdings in Düsseldorf, beginnt heute die Rheinkirmes. Bis zum 26. Juli erwarten euch dort nicht nur viele Fahrgeschäfte, sondern auch eine Menge Live-Musik. Es gibt

0: Essen und Trinken und am kommenden Dienstag auch noch eine beeindruckende Drohnenshow am Abend. Und auf dem Marktplatz in Borken kommen heute Abend alle ABBA-Fans voll auf ihre Kosten. Ab 20 Uhr steigt da nämlich die Show ABBA Gold The Concert Show. Rund 2,5 Stunden könnt ihr dazu den größten ABBA-Hits mitsingen und auch tanzen. Tickets bekommt ihr auf borken.de/tickets oder natürlich auch an der Abendkasse.
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1: Guten Morgen. Anfang der 70er hat der US-Musiker Billy Preston für seine Mutter, die als Schauspielerin gearbeitet hat, den Song You're So Beautiful geschrieben. Den hat sich kurze Zeit später Joe Cocker geschnappt und daraus diese sehr beeindruckende und wunderschöne Ballade gezaubert.

0: Mit diesem starken 80er hat sich Bryan Adams ein Denkmal gesetzt. Grandiose Nummer, Summer of 69 bei Radio Mixtape am Freitagmorgen. Am 3. Oktober spielt er ein Konzert in der Kölner Lanxess Arena. Die Tickets sind aber schon komplett ausverkauft. 1990 war ein richtig gutes Jahr, da ist Deutschland nämlich in Italien Fußball-Weltmeister geworden und ein Song war zu der Zeit ja total angesagt.
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2: 60 Jahre Fußballhymnen. Wir sagen Danke.
3: Fußball ist ja mittlerweile weit mehr als Sport. Die 22 Männer oder Frauen, die dagegen Ball treten, finden zwar auch noch statt irgendwie. Viel interessanter ist teilweise aber das, was drumherum passiert. Und natürlich vor allem die Musik.
4: Kein internationales Turnier ohne passende Untermalung. Jedes Fest braucht zwingend eine exklusiv für dieses Ereignis erstellte Hymne. Zum ersten Mal übrigens offiziell 1962 in Chile.
3: Die Ramblers mit El Rock del Mundial. Diesen Song kennt in Chile bis heute jedes Kind.
4: Aber zunächst bleiben diese Hymnen eher lokale Ereignisse rund um das eigene Team und ohne jede internationale Ambition.
3: Ich weiß auch wieso. Das ändert sich erst 1990 mit der WM in Italien und Gianna Nannini.
4: Deutschland wird Weltmeister und Un'estate Italiana wird die erste offizielle Hymne weltweit. Und seither kommt verlässlich mit jedem Fußballfest

0: Das hat mittlerweile auch die gerne mal geschäftstüchtige FIFA erkannt. Die verdienen nämlich seit einigen Jahren an jedem offiziellen Song über Lizenz- und Brandingrechte kräftig mit.
1: Gute Story, oder? Und jetzt gibt's Gianna Nannini und Edoardo Bennato mit Un'estate Italiana. Radio

0: Mit ganz viel Schwung geht's rein in diesen Freitagmorgen. Die legendären Beatles bei Radio Mixtape mit A Hard Day's Night. Den Titel verdankt die Nummer übrigens Schlagzeuger Ringo Starr. Er meinte nämlich mal nach einem anstrengenden Arbeitstag, es sei ein Hard Day gewesen, woraufhin er bemerkte, dass es bereits Nacht war und noch Night anfügte.
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0: Heute beginnen bei uns in Nordrhein-Westfalen die Sommerferien. Das Wetter präsentiert sich dazu allerdings sehr, sehr wechselhaft. Wir starten mit einem Mix aus Sonne und Wolken in diesen Tag. Im Tagesverlauf gibt's dann stellenweise kräftige Gewitter, Starkregen, Sturmböen und auch mal Hagel bei bis zu 29 Grad. Morgen bekommen wir dann viele Wolken, aber auch immer mal wieder ein bisschen Sonne bei bis zu 25 Grad. Sonntag ist es dann überwiegend bewölkt und im Nordosten und Osten von NRW kann's auch mal Schauer und Gewitter geben. Die Werte liegen dann so um die 23 Grad. Also die große Hitze haben wir jetzt erstmal in den nächsten Tagen überstanden.
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18: Es ist Sommer in NRW und hier bei Radio Mixtape sorgen gleich nach 7 die großartigen Beach Boys mit ihrem 60er-Jahre-Hit Wouldn't It Be Nice für ausgelassene Sommerstimmung. Außerdem gibt's Musik aus einem der erfolgreichsten Filme der 80er, Ghostbusters von Ray Parker Jr.
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20: Mit Malte Halbricht, guten Morgen. Heute beginnt für rund 2,5 Millionen Schülerinnen und Schüler in NRW die schönste Zeit des Jahres. Es ist letzter Schultag. Danach gibt es 6 Wochen Ferien. Das heißt aber auch, wer heute oder in den nächsten Tagen mit dem Auto in den Urlaub will, der braucht wieder starke Nerven. Die Straßen sollen am Wochenende extrem voll werden. Thorsten Adolfs aus dem News-Team, woran liegt das denn genau?
21: Ja, das liegt daran, dass jetzt fast ganz Deutschland Sommerferien hat. Mit NRW startet das letzte große Bundesland in die freie Zeit und deshalb rollt die Urlauberwelle so richtig an. Dazu kommen noch Urlauber aus den Nachbarländern, die auch unterwegs sind. Richtig kritisch werden soll es laut ADAC heute Nachmittag und morgen Vormittag. Neben dem normalen Urlaubsverkehr Richtung Alpenküsten oder Seen kommen nämlich auch noch viele Tagesausflügler dazu. Außerdem bremsen etwa 1000 Baustellen den Verkehr aus. Und wenn ihr zu einem der großen Events wie der Rheinkirmes in Düsseldorf, dem Peru Rookerville Festival in Wezo oder einem der anderen großen Festivals wollt, dann solltet ihr auf den Straßen rundherum noch mehr Zeit einplanen, weil es insgesamt auch einfach viel zu wenige Parkplätze gibt.
20: Wie sieht es denn hinter der deutschen Grenze aus in Richtung der Urlaubsländer?
21: Ja, da ist es leider nicht viel besser. In Österreich und der Schweiz sind die klassischen Urlaubsrouten wie die Brenner Autobahn oder die Gotthardroute extrem belastet. Auch dort gibt es viele Baustellen und natürlich dann auch Staus. Und wer nach Italien will, muss vor allem auf den Strecken Richtung Mailand Geduld mitbringen. Dazu kommen Grenzkontrollen nicht nur in Deutschland, sondern auch in Österreich, Polen, Tschechien oder der Schweiz mit den entsprechenden Wartezeiten. Das gilt dann natürlich auch wieder für die Rückreise.
20: Dankeschön, Thorsten. Und damit zu weiteren Themen. Das US-Militär hat wieder Ziele im Iran angegriffen. Dabei seien diesmal auch Straßen und Brücken bombardiert worden, um Nachschubwege für die iranische Marine zu unterbrechen, berichtet das Wall Street Journal. Nach Angaben aus dem Iran wurden mindestens 7 Menschen getötet. Knapp jeder zweite Bundesbürger ist für eine Verschärfung des Sexualstrafrechts nach dem Prinzip nur Ja heißt Ja. Das zeigt eine YouGov-Umfrage für die dpa. Besonders groß ist die Zustimmung demnach bei den 18- bis 29-Jährigen. Zuletzt hatte sich auch der Bundesrat für den neuen Grundsatz ausgesprochen. Das US-Raumfahrtunternehmen SpaceX hat den ersten Testflug seiner Starship-Rakete seit dem Rekordbörsengang abbrechen müssen. Einige der Triebwerke seien nicht gestartet, was zu einem automatischen Abbruch geführt habe, schrieb Konzernchef Elon Musk bei X. Die Riesenrakete sollte eigentlich zum 13. Mal abheben. Sie spielt eine wichtige Rolle bei den Weltraumplänen von SpaceX und der US-Raumfahrtagentur NASA. Ziel ist, noch vor Ende 2028 wieder Astronauten auf den Mond zu bringen.
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20: Heute sind immer wieder Wolken unterwegs, aber auch etwas Sonne ist drin. Hier und da kann es regnen und gewittern. In Borken sind bis 27 Grad drin, in Minden bis 28. Morgen mal Sonne, mal Wolken, aber meistens trocken.
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20: Das sind die drei längsten Staus im Moment schon heute früh. A1 Euskirchen-Köln zwischen Köln-Löwenich und Kreuz-Köln-Nord. 2 Kilometer, 5 Minuten plus. A3 Oberhausen-Köln zwischen Leverkusen-Opladen und Köln-Mülheim. 6 Kilometer, eine Stunde obendrauf. Und A565 Meckenheim-Bonn zwischen Bonn-Poppelsdorf und Bonn-Endenich. Dichter Verkehr mit 5 Minuten extra.
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1: Schönen Freitagmorgen. Der Titelsong aus dem Streifen Ghostbusters hat in den 80ern ein ziemlich großes Chaos ausgelöst. Die Produzenten wollten eigentlich, dass Huey Lewis and the News die Nummer aufnehmen. Die konnten aber nicht, weil sie nämlich schon Musik für den Film Zurück in die Zukunft beisteuerten. Daraufhin gingen rund 60 Demo-Tapes anderer Künstlerinnen und Künstler beim Filmstudio ein, unter anderem von Kenny Loggins und auch Fleetwood Mac. Aber kein Song gefiel den Produzenten, also wurde Ray Parker Jr. gefragt, weil ihm das passende Lied zugetraut wurde. Er meinte, klar, mache ich, gar kein Problem, und landete 1984 mit Ghostbusters ein Nummer 1 Hit in den USA.

0: lassen uns fröhlich und gut gelaunt in diesen Freitagmorgen starten. Die Beach Boys mit Wouldn't It Be Nice aus den 60ern bei Radio Mixtape. Sie ist Deutschlands beliebteste Hobbygärtnerin bei Instagram, Katrin Iskamp. Und hier bei Radio Mixtape bekommen wir immer freitags wertvolle Tipps von ihr, wie wir mit wenigen Handgriffen unseren Garten verschönern können. Heute erfahren wir zum Beispiel, welches Besteck aus der Küche bei der Gartenarbeit sehr, sehr hilfreich sein kann.
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2: Ja, ich liebe es, im Garten zu gabeln. Ich meine, eigentlich ist der Garten jetzt pflegeleicht zugewachsen im Juli. Man sieht bei mir keine Erde mehr zwischen den Stauden und Gräserpflanzungen. Aber ab und zu vorne am Rand, da taucht dann doch vielleicht mal das eine Beikraut auf, was da nicht hin soll. Und dann hole ich einfach die Gabel aus der Küchenschublade und gabel das Ganze aus. Man hat die Wurzel gleich mit der Gabel draußen, ohne dass man was abreißt. Und Leute, ihr braucht kein Geld für einen Unkrautstecher im Baumarkt ausgeben. Guckt doch einfach mal in der Küche, da ist hundertprozentig eine Gabel drin. Und wer jetzt sagt, ich habe ein bisschen festeren Boden, der versucht es einfach mal mit der großen Fleischgabel. Das klappt auch.
3: Bitte aufpassen, dass man keine Maulwürfe aufpiekst.
2: Die leben ja in der Regel nicht so weit oben, die sind schon ein bisschen tiefer in der Erde. Da kenne ich mich aus. Ich bin ja praktisch schon echter Maulwurf. Ich habe ja mal unter Tage gearbeitet.
3: Und wenn es hartnäckig wird, dann nimmt man Messer und Gabel.
2: Genau, und die Nudeln, die essen wir alle mit den Fingern. Da schmeckt das sowieso viel besser.
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0: Großartig. Genial. Wirklich überragend. Also mir fallen heute Morgen hier bei Radio Mixtape gar nicht genügend Wörter ein, um diesen einzigartigen Song der Eagles aus den 70ern zu beschreiben. Hotel California. Kleiner Tipp für alle Fans der Band. Am 13. November gibt es eine Tribute-Show der Little River Eagles im Steinhof in Duisburg. Das ist eine wirklich fantastische Band aus Hessen, die fast 3 Stunden lang sämtliche Hits der Eagles und auch der Little River Band spielt und die Leute ordentlich mitreißt bei diesen Konzerten.
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1: Am 7. August könnt ihr ihn in Würselen bei Aachen erleben und am 17. November in Paderborn. Heinz-Rudolf Kunze bringt euch heute Morgen ordentlich auf Trab mit Dein ist mein Gast.

0: Hört Radio Mixtape am Freitagmorgen mit Oliver Behrens. Ende der 80er, Anfang der 90er hat eine Band aus Belgien für ordentlich Furore gesorgt, weil sie nicht im damals so angesagten Synthie-Pop- oder New-Wave-Bereich unterwegs war, sondern Chanson, Gypsy-Musik, Jazz und Soul miteinander mixte, war damals ziemlich revolutionär und bescherte Vaya con Dios große Erfolge in den Charts. Erstmals aufgetaucht ist die Truppe 1990 bei uns mit diesem exzellenten Song hier, What's a Woman?
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0: passende Song am heutigen Freitag bei Radio Mixtape. Friday on My Mind von den Easy Beats aus den 60ern. Die australische Band hat damit das Gefühl vieler Leute ausgedrückt. Montags fühlen wir uns ja mal schlapp und ausgelaugt. Und der Freitag ist dann so der schönste Tag der Woche für die meisten. Da steht nämlich das Wochenende vor der Tür. Und diese Aussicht darauf lässt uns die Arbeitsroutine unter der Woche überstehen. Ist seit mittlerweile 60 Jahren ja so die Hymne der Arbeiterklasse, dieser großartige Song.
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0: Gleich nach 8 solltet ihr Radio Mixtape unbedingt lauter drehen, denn da gibt's fantastische Musik aus den 70ern von meiner Lieblingsband ABBA. Waterloo und aus den 80ern habe ich eine Nummer dabei, die euch ebenfalls sehr, sehr stark begeistern wird. Billy Idol mit Sweet 16.
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2: Mit Malte Albrecht, guten Morgen. Großer Tag heute für die deutsch-französischen Beziehungen. Präsident Macron ist in Deutschland. Zusammen mit Kanzler Merz nimmt er an mehreren Treffen von politischen Gremien beider Länder teil. Und es soll eine ganze Menge auf den Weg gebracht werden. Marc Weiß aus dem News-Team, wie sieht der Ablauf denn heute aus?
3: Also es tagt erst der deutsch-französische Verteidigungs- und Sicherheitsrat unter Leitung von Merz und Macron auf dem Flieger Horst Nörvenich. Anschließend trifft sich der Ministerrat auf Schloss Augustusburg in Brühl. Bei diesem Treffen sollen vor allem gemeinsame Militärprojekte vorangebracht werden. Und ja, das ist alles sehr bedeutungsvoll. Auch die Orte, Schloss Augustusburg zum Beispiel, ist das Schloss, in dem 1962 Charles de Gaulle dem Kanzler Adenauer den deutsch-französischen Freundschaftsvertrag vorgeschlagen hat. Also dieser Ort ist nicht zufällig gewählt.
2: Warum zieht man das so groß auf und trifft sich nicht einfach im Kanzleramt?
3: Ja, es sollen zwei Zeichen gesetzt werden, denke ich. Einmal die gemeinsame Stärke in Europa, das sieht einfach an historischen Orten überzeugender aus. Und es geht auch darum, möglichst viel noch gemeinsam zu beschließen, also Fakten zu schaffen, denn man weiß nicht, wie es weitergeht nach Macron. Im Frühling wird in Frankreich gewählt, Macron tritt nicht mehr an. Und sollte dann zum Beispiel die Rechtspopulistin Le Pen Präsidentin werden, wird es schwierig. Und deshalb sollen davor noch möglichst viele gemeinsame Projekte beschlossen werden, die nach Macron eben nicht so leicht wieder abgeschafft werden können.
2: Dankeschön, Marc. Und das sind jetzt weitere wichtige Nachrichten. Die USA und der Iran haben sich wieder gegenseitige Angriffe geliefert. Iranische Medien berichten, dass diesmal auch zwei Brücken, ein Flughafen und ein Bahnhof bombardiert wurden. Es soll mindestens 7 Tote geben. Der Iran griff nach eigenen Angaben ein Kommandozentrum in Syrien an. Auch Ziele in Kuwait, Bahrain und Katar wurden wieder beschossen. Gesundheitsministerin Wagen hat die Pläne der Regierung verteidigt, eine Krankschreibung ab dem ersten Tag einzuführen. Niemand müsse bei Krankheit zwingend zum Arzt, sagte sie dem RND. Es sei möglich, sich ein Attest per Videosprechstunde zu holen. In NRW beginnen heute die Sommerferien. Auf den Autobahnen dürfte es deshalb heute und in den nächsten Tagen extrem voll werden. Wer dann eine Pause auf einem kleinen Rastplatz einlegt, will da aber meistens sofort wieder weg, denn viele Toiletten sind dreckig und kaputt. Das hat erst vor wenigen Tagen auch ein Test des ADAC bestätigt. Jetzt hat sich die Autobahn GmbH dazu geäußert. Sie schätzt, dass in den nächsten Jahren rund 500 Millionen Euro vom Bund nötig ist, um die Rastplätze zu sanieren. Kurzfristig sollen zunächst 100 veraltete WC-Anlagen komplett erneuert werden. Geplant sind da neue, pflegeleichte Standardgebäude im Baukastensystem.
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2: Heute gibt es mal mehr, mal weniger Wolken und vor allem im Süden und Osten auch Schauer und kräftige Gewitter. 27 Grad werden es in Essen und 28 Grad in Bergheim. Morgen wolkig mit sonnigen Phasen und meistens trocken.
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2: Und hier dauert es mindestens 10 Minuten länger. A4 Aachen-Köln zwischen Kreuz Köln-West und Köln-Klettenberg 2 Kilometer, 11 Minuten plus. A45 Hagen-Dortmund zwischen Kreuz Hagen und Dortmund Süd 5 Kilometer, 10 Minuten. Und A565 Meckenheim-Bonn zwischen Bonn-Dengsdorf und Bonn-Endenich 1 Kilometer mit 13 Minuten dazu.
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0: Hallo am Freitagmorgen. Sie gilt ja als die erfolgreichste Band aus Schweden, ABBA. Und von der bin nicht nur ich begeisterte Anhänger, sondern auch Moni aus Witten.
4: Ich war ein riesengroßer Fan von ABBA, bin ich auch heute noch. Und meine erste Single war Waterloo. Das war ein Muss.
0: Oh ja, das Ding hat ordentlich Power und bringt einen gerade morgen so richtig in Schwung. Hier sind sie jetzt, ABBA mit Waterloo. Und wenn ihr einen Musikwunsch habt heute früh, dann meldet euch einfach bei mir hier im Studio an der 0800 65 75 85 0. 0800 65 75 85 0.

0: Toller Sänger, Billy Idol mit Sweet 16 bei Radio Mixtape. Anfang der 2000er habe ich ihn mal bei einem Konzert in Erfurt live erleben dürfen. Hammer, wie er da seine Fans begeistert hat, sowohl mit seinen ganzen Power-Songs als auch mit seinen Balladen. Und bei der eben gerade gehörten Nummer Sweet 16 haben damals ganz, ganz viele Leute ihre Feuerzeuge und Handys gezückt und waren total angetan von seinem Gesang. War ein unvergesslicher Abend und definitiv eines meiner schönsten Konzerte.
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0: Musiklegende Billy Joel mit seiner wunderbaren Single The Down Easter Alexa. Am kommenden Mittwoch habt ihr eine Verabredung mit zwei Cowboys.
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1: Und wir machen jetzt erstmal eine Runde Frühsport zu diesem 60er von Chubby Checker.

0: Relax starten wir in den Freitagmorgen mit Musik aus den 80ern von Marillion Kaylee. Hier ist Radio Mixtape mit Oliver Behrendt und morgen Abend ab 19 Uhr drücken wir hier mal so richtig ordentlich aufs Tempo mit unserem Party Mixtape. Da liefern wir euch die Songs der 60er bis 90er, die auf keiner guten Fete fehlen dürfen. Also schaltet morgen Abend ab 7 unbedingt wieder Radio Mixtape ein. Da hört ihr dann Songs wie diesen hier aus den 70ern von Patrick Hernandez. Born to be Alive.
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0: Musik aus der Boyband-Zeit der 90er. Take That mit Babe bei Radio Mixtape. Als sich die Band vor 30 Jahren aufgelöst hat, entstand so eine große Massenhysterie unter den Fans, dass die Jugendzeitschrift Bravo eine telefonische Kummer-Hotline für trauernde Fans einrichten musste. Seit 2014 gibt's Take That zwar wieder, aber nur noch als Trio, nicht mehr als Quintett.
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0: Alles, was in NRW, Deutschland und der Welt heute früh wichtig ist, hört ihr jetzt bei Radio Mixtape. Und gleich nach 9 gibt's dann 1A-Rockmusik für euch aus den 70ern von Iggy Pop. The Passenger, und aus den 80ern spiele ich euch einen fantastischen Popsong von Don Johnson. Tell it like it is.
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2: Mit Malte Albrecht, guten Morgen. Der Iran-Konflikt eskaliert weiter und er wird unübersichtlicher. Die iranischen Revolutionsgarden haben jetzt unter anderem auch Ziele in Syrien angegriffen. Vorher hatten die USA die 6. Nacht in Folge Angriffe auf den Iran geflogen. Infos von Marc Weiß.
3: Nach iranischen Angaben haben die USA die Drohung von Präsident Trump wahrgemacht und tatsächlich auch Brücken, einen Flughafen und einen Bahnhof im Süden des Landes beschossen. Sollten diese Ziele nicht militärisch, sondern ausschließlich zivil genutzt werden, dann wäre das nach dem Völkerrecht ein Kriegsverbrechen. Die Streitkräfte Teherans reagierten nach eigenen Angaben mit Angriffen auf US-Stützpunkte in Bahrain und Kuwait. Auch Katar und Jordanien melden Raketenbeschuss. Neu ist jetzt, dass Teheran auch in Syrien angegriffen hat. Es gab Raketeneinschläge auf dem Militär. Stützpunkt Al-Tanf. Der wird vom syrischen Militär genutzt. US-Soldaten sind dort nach US-Angaben nicht mehr stationiert. Deshalb gibt dieser Angriff aktuell noch Rätsel auf. Die neue syrische Regierung hatte nach dem Assad-Sturz immer versichert, sich aus dem Konflikt heraushalten zu wollen, es sei denn, man würde angegriffen. Genau das ist jetzt aber passiert. Die Folgen davon sind im Moment noch unklar.
2: Und nun weitere Themen kurz und kompakt. Eine Mehrheit der Deutschen ist mit den jüngsten Reformen der Bundesregierung unzufrieden. Laut dem aktuellen ZDF-Politbarometer glauben nur 30% der Befragten, dass die Pläne in die richtige Richtung gehen. 63% sehen das anders. Nach heftigen internen Streitigkeiten erhöht die Bundesspitze der AfD den Druck auf ihren Landesverband in NRW. In einem Schreiben fordern die Parteichefs Weidel und Chrupalla, die Aufstellung der Landtagskandidaten abzubrechen und neu zu beginnen. Es gebe Anhaltspunkte dafür, dass Delegierte bedroht oder unter Druck gesetzt wurden, heißt es. Das US-Raumfahrtunternehmen SpaceX hat den ersten Testflug seiner Starship-Rakete seit dem Rekordbörsengang abbrechen müssen. Einige der Triebwerke seien nicht gestartet, was zu einem automatischen Abbruch geführt habe, schrieb Konzernchef Elon Musk bei X. Der Bundesgerichtshof beschäftigt sich gleich mit einer Frage, die wegen der Hitze für viele spannend sein dürfte. Haben Wohnungseigentümer Anspruch darauf, eine fest installierte Klimaanlage auf ihrem Balkon anzubringen? Im konkreten Fall hatten Eigentümer aus Berlin geklagt. Ihnen war von der Eigentümergemeinschaft verboten worden, eine Klimaanlage einzubauen. Die anderen Eigentümer hatten laute Geräusche, Kondenswasser oder Abluftwärme befürchtet. Das mindere den Miet- oder Verkaufswert der Nachbarwohnungen, hieß es.
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2: Heute sind immer wieder Wolken unterwegs, aber auch etwas Sonne ist drin. Hier und da kann es regnen und gewittern. In Borken sind bis 27 Grad drin, in Minden bis 28. Morgen mal Sonne, mal Wolken, aber meistens trocken.
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2: Und das sind die drei längsten Staus im Moment. A3 Arnheim-Köln zwischen Kreuz Oberhausen und Kreuz Kaiserberg. 5 Kilometer, 30 Minuten verliert ihr da. A45 Hagen-Dortmund zwischen Kreuz Hagen und Dortmund-Eichlinghofen. 9 Kilometer, 29 Minuten. Und A555 Bonn-Köln zwischen Köln-Godorf und Kreuz Köln-Süd. 2 Kilometer, macht ein Plus von 8 Minuten.
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0: Guten Morgen. In den 70ern hat US-Rockstar Iggy Pop ja mal eine Zeit lang in Berlin gelebt. Da ist er natürlich auch öfter mal mit der S-Bahn gefahren. Und das hat ihn zu diesem Song hier inspiriert. The Passenger. Produziert wurde die Nummer von seinem Kumpel David Bowie. Der ist in diesem Song auch zu hören. Achtet gleich mal drauf, und zwar im Refrain bei diesem La

0: habe ich in den 80ern immer total gerne in seiner Rolle als Sonny Crockett in der US-Erfolgsserie Miami Vice gesehen. Don Johnson, dass er nicht nur ein super Schauspieler, sondern auch Sänger ist, hat er eben gerade hier bei Radio Mixtape bewiesen mit Tell It Like It Is. Kleiner Tipp von mir, wenn heute bei euch das Telefon klingelt, geht besser nicht ran. Im schlimmsten Fall ist nämlich so ein Vogel wie Elvis Eifel dran, ne?
1: Och, oh ja, also komm, irgendwen erwischt es ab und zu, aber ja, euch nicht alle. Aber du spielst auf die lustige Folge Weinwanderung an.
0: Mhm.
1: Ja, da habe ich im letzten Moment so getan, als wenn das Hotel eine Umbuchung machte. Ja, da wollen ein paar eine Weinwanderung machen. Und dann habe ich gedacht, okay, machen wir es doch authentisch. Also nichts hier mit schickem Hotelzimmer, sondern wir bringen euch dann auch im Weinkeller unter. Also ich bin ja der Meinung, wenn man sowas macht, je authentischer, umso besser schmeckt auch der Wein. Aber das sieht ja jeder anders. Zum Glück, sonst wäre es kein Telefonstreich geworden.
0: Ja, und der hat's wirklich in sich. Hört ihr gleich nach den Turtles, Toni Braxton und Queen.
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0: dieser 70er. Klingt total nach Elvis Presley vom Sound und Gesang her, sind aber Queen mit Crazy Little Thing Called Love bei Radio Mixtape. Habt ihr eigentlich schon mal eine Weinwanderung gemacht? Das soll ja richtig, richtig toll sein, aber nicht immer so authentisch wie in diesem Beispiel hier.
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2: Hallo?
3: Das Hotel Abella, schönen guten Tag. Ich rufe an wegen der Buchung nächste Woche. Sie kommen zu uns.
2: Ja, Sie kommen.
3: Wir haben jetzt hier bei uns so ein paar neue Auflagen, was die Belegung des Hotels angeht.
2: Ja.
3: Jetzt sind unsere Kapazitäten nach dem derzeitigen Stand erschöpft. Und jetzt suchen wir so ein bisschen Ausweichmöglichkeiten noch in der Umgebung. Und zwar haben wir einen befreundeten Winzer.
2: Ja.
3: Und da würde ich Ihnen folgenden Vorschlag machen. Wir bringen Sie bei dem Winzer unter.
2: Ja.
3: Der hat Übernachtungsmöglichkeiten, da wo normalerweise die Ernte, die Lesehelfer dann auch wohnen.
2: Mhm.
3: Das hat natürlich nicht den Standard hier von einem Fünf-Sterne-Hotel, das ist klar.
2: Ja.
3: Aber wir würden natürlich versuchen, Ihnen das so angenehm wie möglich zu machen. Das heißt, Mahlzeiten würden wir dann per Lieferservice dahin bringen. Ist ein paar Kilometer weg von hier.
2: Mhm.
3: Ich muss das nur abhaken, ob das okay ist für Sie.
2: Tja.
3: Also es hat natürlich ein bisschen was von rustikal, würde ich es beschreiben. Was haben Sie sich denn so für das Wochenende vorgenommen?
2: Ja, eigentlich ein schönes Hotelzimmer. Und wir wollen natürlich auch ein bisschen den Rotweinwanderweg erkunden.
3: Das heißt, Sie wollen an einer Rotweinwanderung teilnehmen?
2: Ja.
3: Aber gut, dann sind Sie ja authentisch untergebracht im Winzerkeller.
2: Den kann man sich nicht vorher angucken, ne? Nein.
3: Ja, da stehen ja jetzt noch allerhand Gerät drin und alles.
2: Okay.
3: Waren Sie schon mal bei so einem Winzer?
2: Ja, zu einer Weinprobe.
3: Den Gewölbekeller auch mal besichtigt?
2: Da war ich, glaube ich, auch schon mal drin, ja.
3: So müssen Sie sich's vorstellen. Gewölbekeller, so eine Nische, es ist natürlich ein bisschen frischer dann, dass Sie sich da auch für die Nacht vielleicht noch ein bisschen was Wärmeres mitbringen.
2: Mhm.
3: Ja, wollen wir es machen, so?
2: Wenn ich das jetzt zu entscheiden habe, würde ich sagen, nein.
3: Ich biete Ihnen an, Upgrade eine Person mehr. Fällt Ihnen jemand ein, den Sie mitbringen können?
2: Nein.
3: Was ist mit Ihrer Tochter?
2: Ja,
3: Ihre Tochter, die Laura?
2: Wie kommen Sie denn da drauf?
3: Ja, die hat gesagt, das ist eine gute Idee.
2: Ja, ganz toll. Ist jetzt hier Elvis Eifel dran, oder was?
3: Könnte sein.
2: Ja, ganz super toll.
4: Dabei.
2: Du doofe Kuh.
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2: Heute Vormittag beginnen in Nordrhein-Westfalen die Sommerferien. Heißt also, es wird nicht nur sehr voll auf unseren Autobahnen, sondern auch an den Flughäfen und in den Zügen. Und bevor die große Reisewelle nachher losgeht, atmen wir jetzt nochmal durch und genießen diesen 1A-Disco-Hit aus den 70ern von Boney M.

0: für ein herrlicher Song aus den 70ern. Kann ich immer und immer wieder hören. The Buggles mit Video Killed the Radio Star bei Radio Mixtape. Ich bin gerade ein bisschen überrascht, ja. Wir haben es kurz nach 21:30 und meine Kollegin Monique van Sreinwil, die wuselt schon die ganze Zeit hier im Studio rum.
1: Ja, ich bin schon da. Dachte, ich komme auch mal eben bei dir rein. Nee, ich gucke natürlich schon ein bisschen auf meine Sendung. Es war früh, aber okay. Aber ich gucke gerade auch, was so über unsere Radio Mixtape WhatsApp Hotline so reinkommt an Sprachnachrichten oder Textnachrichten. Und ich sehe, dass wir gerade ganz viele neue Hörer haben, die sagen, tolles Programm, super Mischung der Musik. Gucke ich mir noch mal ein bisschen weiter an. Und freitags ist, finde ich, auch gar nicht so schlimm, mal ein bisschen früher hier zu sein. Freitags ist immer so eine besondere Stimmung auf der Arbeit. Da ist alles schon so gelöst, da ist alles so, weil halt bald Wochenende ist. Das ist so ein besonderes Gefühl. Ja, immer ganz locker und so. So, ich bin jetzt nochmal wieder raus. Zum Ende der Sendung komme ich dann nochmal. Ne? Wie immer komme ich nochmal eben rein und dann quatschen wir nochmal eine Runde.
0: So machen wir's. Bis später, Moni. Und wenn auch ihr uns eine Nachricht hier ins Studio schicken möchtet, heute Morgen, dann macht das gerne an die 0800 65 75 85 0. Egal, ob ihr einen Musikwunsch habt, eine coole Veranstaltung fürs Wochenende, was auch immer. Wir freuen uns über eure Anrufe und natürlich auch über eure zahlreichen WhatsApp-Sprachnachrichten.
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0: Hauptdarsteller aus dem 80er Kultstreifen Dirty Dancing, Patrick Swayze mit She's Like the Wind, hat er ja bewiesen, dass er nicht nur ein erstklassiger Schauspieler, sondern auch Sänger gewesen ist. In einem Monat wäre er 74 Jahre alt geworden. Leider ist er schon 2009 an Bauchspeicheldrüsenkrebs gestorben.
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0: 61er, der total nach Sommer klingt, spiele ich euch gleich nach 10 hier bei Radio Mixtape. The Drifters mit Under the Boardwalk. Und aus den 70ern gibt's die bezaubernde Kate Bush mit Wuthering Heights.
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2: Mit Malte Albrecht, guten Morgen. Die Bundesregierung schafft es im Moment nicht, die Menschen von ihren Reformen wirklich zu überzeugen. Laut dem aktuellen ZDF-Politbarometer glauben nur 30%, dass die Reformen in die richtige Richtung gehen. Die große Mehrheit glaubt das nicht. Frage an Marc Weiß aus den Nachrichten. Offenbar halten viele die Reformen außerdem für ungerecht.
3: Ja, genau. Über 80% sagen, dass die Belastungen ungerecht verteilt seien. Top-Thema der vergangenen Tage waren hier ja unter anderem die Streichungen beim Unterhaltsvorschuss und natürlich auf Platz 1 die Änderungen im Gesundheitswesen. Stichwort höhere Beiträge, höhere Zuzahlungen, Krankschreibung ab Tag 1. Das alles hat für sehr viel mehr Wut und Frust als Hoffnung gesorgt. Bisher.
2: Jetzt hat Bundesgesundheitsministerin Waken heute aber nochmal versucht, die Gemüter etwas zu beruhigen.
3: Ja, da ging es unter anderem um die Abschaffung der telefonischen Krankschreibung. Man soll ja aber gleichzeitig ab Tag 1 diese Krankschreibung brauchen. Waken sagte dem Redaktionsnetzwerk Deutschland, dass es aber weiterhin die Möglichkeit des Videocalls mit dem Arzt geben soll. Es sei halt wichtig, dass Arzt oder Ärztin ihre Patienten sehen und das gehe eben auch am Bildschirm. Ob das die Menschen jetzt wirklich beruhigt, sehen wir dann beim nächsten Politbarometer. Und Waken hat noch was klargestellt. Bei der Zuckersteuer, da gab es ja Streit, weil niemand wusste, wie die Krankenkassen davon profitieren sollen. Denn Steuern nimmt ja nun mal der Staat ein. Waken sagt aber, dass die Krankenkassen im Gegenzug vom Staat mehr Geld eben aus diesen Steuereinnahmen dann bekommen.
2: Marc Weiß, vielen Dank für die Infos. Und damit zu weiteren Themen. Das US-Militär hat die 6. Nacht in Folge Ziele im Iran angegriffen. Laut Medienberichten wurden diesmal auch Brücken und ein Flughafen getroffen. Es soll mindestens 8 Tote geben. Gleichzeitig gerieten wieder Kuwait, Bahrain, Jordanien und Katar unter iranischem Beschuss. Außerdem wurden Ziele in Syrien angegriffen. Auch in der vergangenen Nacht hat es wieder schwere Unwetter gegeben. Betroffen waren vor allem weite Teile Baden-Württembergs. In Karlsruhe wurde ein 60-jähriger Radfahrer von einem umstürzenden Baum erschlagen. Auch im Saarland richteten Starkregen, Windböen und ein Blitzeinschlag Schäden an. In Deutschland werden wieder mehr neue Wohnungen genehmigt. Auch im Mai ist die Zahl der Baugenehmigungen um knapp ein Viertel auf 21.000 gestiegen, meldet das Statistische Bundesamt. Trotzdem fehlen Schätzungen zufolge noch immer etwa 1 Million Wohnungen, vor allem in Ballungsräumen. In Düsseldorf startet heute die Rheinkirmes. Nach dem Feuerwerksunfall vor einem Jahr setzen die Veranstalter jetzt auf ein neues Sicherheitskonzept. Die Abschussrampen werden in speziellen Containern mit über 2 Meter hohen Seitenwänden aufgebaut. Zusätzlich werden die Rampen mit Sand fixiert. Die Organisatoren sind überzeugt, dass so ein Unfall nicht mehr passieren kann. Beim großen Feuerwerk im vergangenen Jahr waren durch Querschläger 19 Menschen verletzt worden. Die Rheinkirmes gehört zu den größten Volksfesten in Deutschland. Bis nächste Woche Sonntag werden wieder rund 4 Millionen Besucher erwartet.
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2: Es sind immer wieder Wolken am Himmel. Dazwischen zeigt sich auch mal die Sonne. Vor allem im Süden und Osten gibt es im Laufe des Tages auch Schauer und Gewitter. In Marsberg bis 26 Grad und in Düsseldorf bis 28. Morgen ein Sonne-Wolken-Mix und meistens trocken bei maximal 25 Grad.
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2: 3 Staus habe ich hier für euch und jeder davon hat 22 Minuten Zeitverlust. A1 Köln-Dortmund zwischen Wermelskirchen und Remscheid 3 Kilometer. A1 Dortmund-Münster zwischen Ascheberg und Münster-Hiltrup 4 Kilometer. Und A3 Arnheim-Köln zwischen Kreuz-Oberhausen und Kreuz-Kaiserberg 5 Kilometer. Wie gesagt, bei jedem Stau 22 Minuten plus.
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0: Sie gilt als die Erfinderin des Headsets mit Funkmikro, Kate Bush, weil sie für ihre aufwendigen Choreografien bei der Tour of Life 1979 beide Hände frei haben wollte, ließ ihr Tontechniker ihr aus einem leichten Mikro und einem Drahtkleiderbügel das erste Headset der Welt bauen. Und hier ist sie jetzt mit der Nummer, die mit einem exzellenten Klavierintro beginnt. Wuthering Heights.

0: Eine der dienstältesten und genialsten Rockbands der Welt. AC/DC, You Shook Me All Night Long bei Radio Mixtape. Leadgitarrist Angus Young ist ja bekannt dafür, dass er immer mit Schuluniform auftritt. Einer Legende nach hatte er es nach der Schule immer so eilig, zu seiner Gitarre in die Garage zu stürmen, dass er seine Schuluniform gar nicht erst ausgezogen hat. Später auf der Bühne hat er das dann kultiviert. Er ist auch mal als Spider-Man oder Zorro aufgetreten, ging allerdings ziemlich in die Hose, dieser Auftritt. Die Schuluniform, die kommt dann bei den Fans eben doch viel, viel besser an.
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0: Ein fast einminütiges Gitarrensolo am Ende dieser faszinierenden Rocknummer aus den 90ern, Aerosmith Amazing bei Radio Mixtape. Von ihrer Nichte wird sie liebevoll Golden Girl genannt, weil sie in einer WG mit anderen Senioren lebt. Also quasi so wie die Golden Girls damals in der US-Serie. Und was es noch so Wissenswertes über die Disco Queen Gloria Gaynor gibt, das erzählen euch jetzt Steffi und Thorsten.
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2: Zuerst B-Seite, dann Welthit. Die Geschichte von I Will Survive.
3: Es gibt Songs, bei denen die angeblich klugen Plattenfirmenköpfe es ganz genau zu wissen glauben. Und dann kommt alles komplett anders. Sehr schönes Beispiel hier, I Will Survive von Gloria Gaynor.
4: Denn ursprünglich war der Song gar nicht als großer Hit geplant. Er war sogar nur eine B-Seite. Der Boss der Plattenfirma setzte auf die Neuauflage des Cloud-Hits Substitute. Und I Will Survive landete einfach auf der Rückseite.
3: Glorias Version erreichte aber nicht mal die Top 100. Die DJs in den Radiostationen und Clubs erkannten aber sehr schnell das Potenzial.

0: Teil der B-Seite. Dieser Song hatte Kraft, Drama und diese Trotzzeile, die sofort hängen blieb. I will survive.
1: Kurze Zeit später war die Plattenfirma gezwungen, die Single ein weiteres Mal zu veröffentlichen. Dieses Mal dann mit getauschten Seiten. Im März 1979 erreichte I will survive dann Platz 1. Und was für eine geile Ironie. Ein Lied über Stärke und Durchhaltewillen musste sich erstmal selbst gegen die eigene Vermarktung durchsetzen.
0: Überhaupt wurde der Song für Gloria Gaynor zum Mantra. Als sie ihn einsang, musste sie eine Rückenstütze tragen, wegen eines Unfalls, der sie kurz zuvor fast das Leben gekostet hätte. Ich werde überleben, war durchaus auch an sie selbst gerichtet.
2: I was singing about hoping that I would survive that injury.
1: Und noch ein weiterer Fun Fact: I Will Survive erhielt 1979 den Grammy für das beste Disco-Stück. Und der wurde in diesem Jahr zum ersten und auch einzigen Mal verliehen.
0: Hier ist Gloria Gaynor mit dem Song, den man erstmal umdrehen musste, um seine Größe zu erkennen. I Will Survive.
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3: Am 4. August spielt er sein einziges Deutschlandkonzert in diesem Jahr bei uns in NRW, Rick Astley. Da tritt er im Tanzbrunnen auf. Wenn ihr hinwollt, solltet ihr euch rechtzeitig Tickets sichern. Und bei diesem Song von ihm werden seine Fans bestimmt richtig ausgelassen mitsingen und tanzen. Never gonna give you up.

0: sollte erst eine Instrumentalnummer werden, dann ein Song für Casey and the Sunshine Band und schließlich landete diese Nummer bei George McRae, der daraus in den 70ern einen Riesenhit gemacht hat. Rock Your Body bei Radio Mixtape. Viele von uns nerven sie ja täglich, die dutzenden Staus auf unseren Straßen. Durch einen solchen ist Chris Rea mal zu einem seiner größten und auch bekanntesten Songs der 80er inspiriert worden, The Road to Hell. Er stand nämlich eines Tages auf dem Motorway M4 zwischen London und der Südwestküste Englands im Stau fest. Eine ganze Stunde lang ging da nichts mehr. Die Zeit hat Chris dann sinnvoll genutzt und diesen Hit hier geschrieben, The Road to Hell.
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0: Genauso wie die Beatles aus Liverpool. The Searchers mit Needles and Pins.
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0: Sie ist Deutschlands beliebteste Hobbygärtnerin bei Instagram. Katrin Iskam. Und hier bei Radio Mixtape bekommen wir immer freitags wertvolle Tipps von ihr, wie wir mit wenigen Handgriffen unseren Garten ein bisschen aufhübschen können. Heute erfahren wir, welches Besteck aus der Küche bei der Gartenarbeit sehr, sehr hilfreich sein kann.
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2: Ja, ich liebe es, im Garten zu gabeln. Ich meine, eigentlich ist der Garten jetzt pflegeleicht zugewachsen im Juli. Man sieht bei mir keine Erde mehr zwischen den Stauden und Gräserpflanzungen. Aber ab und zu vorne am Rand, da taucht dann doch vielleicht mal das eine Beikraut auf, was da nicht hin soll. Und dann hole ich einfach die Gabel aus der Küchenschublade und gabel das Ganze aus. Man hat die Wurzel gleich mit der Gabel draußen, ohne dass man was abreißt. Und Leute, ihr braucht kein Geld für einen Unkrautstecher im Baumarkt ausgeben. Guck doch einfach mal in der Küche, da ist hundertprozentig eine Gabel drin. Und wer jetzt sagt, ich habe ein bisschen festeren Boden, der versucht es einfach mal mit der großen Fleischgabel. Das klappt auch.
3: Bitte aufpassen, dass man keine Maulwürfe aufpiekst.
2: Die leben ja in der Regel nicht so weit oben. Die sind schon ein bisschen tiefer in der Erde. Da kenne ich mich aus. Ich bin ja praktisch schon echter Maulwurf. Ich habe ja mal unter Tage gearbeitet.
3: Und wenn es hartnäckig wird, dann nimmt man Messer und Gabel.
2: Genau, und die Nudeln, die essen wir alle mit den Fingern. Da schmeckt das sowieso viel besser.
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0: Malte Albrecht bringt euch jetzt bei Radio Mixtape wieder auf den neuesten Stand. Und gleich nach 11 gibt's dann Musik von einem Sänger, den euch Radio Mixtape nächstes Jahr in NRW präsentiert. Herbert Grönemeyer mit Bochum aus den 80ern. Und aus den 70ern haben wir für euch Monty Python mit Always Look on the Bright Side of Life.
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2: Mit Malte Albrecht, guten Tag. Heute beginnt für rund 2,5 Millionen Schülerinnen und Schüler in NRW die schönste Zeit des Jahres. Es ist letzter Schultag, danach gibt es 6 Wochen Ferien. Das heißt aber auch, wer heute oder in den nächsten Tagen mit dem Auto in den Urlaub will, der braucht wieder starke Nerven. Die Straßen sollen am Wochenende extrem voll werden. Thorsten Adolfs aus dem News-Team, woran liegt das denn genau?
3: Ja, das liegt daran, dass jetzt fast ganz Deutschland Sommerferien hat. Mit NRW startet das letzte große Bundesland in die freie Zeit und deshalb rollt die Urlauberwelle so richtig an. Dazu kommen noch Urlauber aus den Nachbarländern, die auch unterwegs sind. Richtig kritisch werden soll es laut ADAC heute Nachmittag und morgen Vormittag. Neben dem normalen Urlaubsverkehr Richtung Alpenküsten oder Seen kommen nämlich auch noch viele Tagesausflügler dazu. Außerdem bremsen etwa 1000 Baustellen den Verkehr aus. Und wenn ihr zu einem der großen Events wie der Rheinkirmes in Düsseldorf, dem Peruka Festival in Wezo oder einem der anderen großen Festivals wollt, dann solltet ihr auf den Straßen rundherum noch mehr Zeit einplanen, weil es insgesamt auch einfach viel zu wenige Parkplätze gibt.
2: Wie sieht es denn hinter der deutschen Grenze aus, so in Richtung der Urlaubsländer?
3: Ja, da ist es leider nicht viel besser. In Österreich und der Schweiz sind die klassischen Urlaubsrouten wie die Brenner Autobahn oder die Gotthardroute extrem belastet. Auch dort gibt es viele Baustellen und natürlich dann auch Staus. Und wer nach Italien will, muss vor allem auf den Strecken Richtung Mailand Geduld mitbringen. Dazu kommen Grenzkontrollen nicht nur in Deutschland, sondern auch in Österreich, Polen, Tschechien oder der Schweiz mit den entsprechenden Wartezeiten. Das gilt dann natürlich auch wieder für die Rückreise.
2: Dankeschön, Thorsten. Und das sind weitere Themen im Überblick. Deutschland und Frankreich wollen militärisch enger zusammenarbeiten. Darüber haben Bundeskanzler Merz und Frankreichs Präsident Macron am Morgen in Nörvenich gesprochen. Dabei ging es vor allem um die atomare Abschreckung. Gleich werden beide in Brühl erwartet. Dort beraten sie zusammen mit mehreren Ministern darüber, wie Europa sicherer und wirtschaftlich stärker werden kann. Mindestens 17 Krankenkassen und kassenärztliche Vereinigungen sollen Beitragsgelder in fragwürdige Immobilienfonds investiert und dabei viel Geld verloren haben. Das berichten unter anderem NDR und Süddeutsche Zeitung. Die Verluste sollen bei mehr als 170 Millionen Euro liegen. Nach dem Sozialgesetzbuch dürfen Beitragsgelder nur risikoarm und konservativ angelegt werden. Am Frankfurter Flughafen sind 4 Beschäftigte an Malaria erkrankt. Das hat das Robert-Koch-Institut mitgeteilt. Nach bisherigen Erkenntnissen wurden sie vermutlich von einer Mücke infiziert, die mit einem Flugzeug nach Deutschland gelangt ist. Wohnungseigentümer dürfen grundsätzlich eine fest installierte Klimaanlage auf den Balkon bauen. Das hat der Bundesgerichtshof entschieden. Voraussetzung sei, dass die Rechte der anderen Eigentümer nicht übermäßig beeinträchtigt werden, hieß es. Dass die Klimaanlage später beim Betrieb Geräusche macht, spiele keine Rolle. Hintergrund ist ein Fall aus Berlin. Die Eigentümer wollten auf ihrem Balkon eine Klimaanlage einbauen lassen. Die Eigentümerversammlung hatte das aber verboten, weil die Anlage die Nachbarwohnungen beeinträchtigen könnte, etwa durch Geräusche, Kondenswasser und Abluftwärme.
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2: Es ist leicht oder wechselnd bewölkt. Stellenweise gibt es heute auch Schauer und Gewitter. Höchstwerte bei 27 Grad in Ahaus und 28 Grad in Lippstadt. Morgen Sonne, aber auch mal Wolken bis 25 Grad.
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2: Das sind die 3 längsten Staus im Moment. A1 Münster-Dortmund zwischen Münster-Hiltrup und Ascheberg. 2 Kilometer, 13 Minuten Zeitverlust. A1 Köln-Euskirchen zwischen Hürth und Kreuz-Bliesheim. 6 Kilometer, 11 Minuten obendrauf. Und A61 München-Gladbach-Koblenz zwischen Mühl und Auffahrt Grafschaft-Ringen. 10 Kilometer, 14 Minuten plus.
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0: 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Und wir spielen euch jetzt einen Megahit aus den 80ern von Herbert Grönemeyer, Bochum.
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0: oft habe ich diesen Film schon gesehen, weil ich den so dermaßen lustig finde. Das Leben des Brian, und das war die fantastische Musik daraus. Monty Python, Always Look on the Bright Side of Life bei Radio Mixtape. Wir freuen uns ja immer riesig, wenn ihr uns schreibt oder eine WhatsApp-Sprachnachricht ins Studio schickt an die 0800 65 75 85 0. Sowie zum Beispiel auch Annette aus Duisburg. Sie wollte mal ein bisschen Feedback zu unserer Musik loswerden.
1: Macht weiter so. Ich finde euch super. Ist mein Leben und eure Songs. Man kann es wirklich von morgens bis abends hören und fühlt sich gut oder traurig oder wie auch immer, die ganzen Erinnerungen. Ihr seid klasse.
0: Dankeschön, Annette, für deine Nachricht. Und wenn auch ihr was loswerden wollt, Lob, Kritik, Grüße oder vielleicht auch euch einen Song wünschen möchtet, dann meldet euch einfach bei uns unter der 0800 65 75 85 0.
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0: war 1985 die erste westliche Popgruppe, die in China auftreten dürfte. Wham! Haben wir eben gerade mit ihrem packenden 80er The Edge of Heaven gehört.
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0: In Köln startet heute das Rheinuferfest. Bis Sonntag präsentieren sich hier zahlreiche Händlerinnen und Händler zwischen Hohenzollernbrücke und Bastei. Da bekommt ihr alles von handgeschöpfter Naturseife über selbstgenähte Taschen bis hin zu Schmuck. Außerdem gibt es natürlich auch verschiedene Essens- und Getränkestände. Ebenfalls am Rhein, allerdings in Düsseldorf, beginnt heute die Rheinkirmes. Bis zum 26. Juli erwarten euch dort nicht nur viele tolle Fahrgeschäfte, sondern auch eine Menge Live-Musik, Essen und Trinken. Und am kommenden Dienstag gibt es dann auch abends eine beeindruckende Drohnenshow. Und auf dem Marktplatz in Borken kommen heute Abend alle ABBA-Fans voll auf ihre Kosten. Ab 20 Uhr steigt hier die Show ABBA Gold. The Concert Show. Rund 2,5 Stunden lang könnt ihr da zu den größten ABBA-Hits mitsingen und auch tanzen. Tickets bekommt ihr auf borken.de/tickets oder auch an der Abendkasse.
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1: Funk, Disco und R&B hat diese großartige Band hier Mitte der 70er in ihrer Single That's the Way I Like It vereint. Hier sind Casey and the Sunshine Band. Ich wünsche euch einen schönen Freitag.

weltweit erfolgreichste Musikduo Hall and Oates mit Out of Touch aus den 80ern bei Radio Mixtape mit mindestens 60 Millionen verkauften Tonträgern. 8 Nummer 1 Hits in den USA und 26 Top 40 Hits liegen die beiden noch vor Simon & Garfunkel. Nach einem Rechtsstreit der beiden gehen sie aber schon seit einiger Zeit getrennte Wege. Radio

0: Unverkennbar. Musik von einer der größten und auch erfolgreichsten Bands aus England. Pink Floyd haben wir euch hier bei Radio Mixtape eben mit High Hopes gespielt. Ein toller, toller 90er der Jungs. Nicht mehr lange hin bis zum Wochenende. Meine Kollegin Monique van Reindl bringt euch gleich ab 12 Uhr rein. Die Sommerferien bei uns hier in NRW sind ja gerade gestartet. Deine Tochter, die freut sich wahrscheinlich schon riesig, oder?
1: Ja, tut sie. Heute gab es ja Zeugnisse. Sie ist in Stufe 11, jetzt geht's in Stufe 12. Mhm. Und jetzt sind halt Ferien. Die freut sich erstmal auf Ausschlafen. Ich übrigens dann auch, wenn ich dann frei habe. Aber sie freut sich erstmal auf Ausschlafen. Da ist aber in erster Zeit nicht so viel. Denn sie fängt jetzt erstmal mit dem Führerschein an, dieses sogenannte Fast 7. Mhm. Dann hat sie halt Theorie 7 Tage lang, wo sie dann irgendwo hin muss, zur Fahrschule. Und jetzt am Sonntag geht's eigentlich auch direkt schon früh los mit einem Erste-Hilfe-Kurs. Ne? Den muss man ja auch machen, wenn man den Führerschein machen will. Also ja, die hat erstmal viel zu tun und dann freut sie sich natürlich auf unseren Urlaub, denn natürlich fahren wir auch weg.
0: Bei Monique van Reindl und ihrer Familie ist also sehr, sehr viel los in den nächsten Wochen. Gleich begleitet sie euch aber erstmal rein ins Wochenende. Ich bin Oliver Behrendt, habt eine schöne Zeit. Wir hören uns dann in 4 Wochen wieder hier bei Radio Mixtape. Bis dahin.
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0: Damit ihr gut gelaunt durch die Mittagszeit kommt, gibt's gleich nach 12 bei Radio Mixtape einen herrlichen Song aus den 70ern. Leo Sayer, When I Need You, und aus den 80ern bekommt ihr Madness mit Our House. Monique Franz Reindl übernimmt jetzt. Ich bin Oliver Behrens. Bis bald.
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2: Mit Malte Albrecht. Schönen guten Tag. An den umstrittenen Plänen zur Krankschreibung wird wohl nochmal gefeilt. Das zumindest hat Gesundheitsministerin Wagen angedeutet. Wagen will sich mit SPD-Arbeitsministerin Baas zusammensetzen, um gemeinsam nach Lösungen zu suchen. Die Pläne der CDU-Ministerin waren von fast allen Seiten kritisiert worden. Infos von Marc Weiß.
3: Der Kern des Ärgers: man soll nach den Wagen- und übrigens auch März-Plänen schon ab dem ersten Tag eine Krankschreibung benötigen. Die telefonische Krankschreibung wird aber abgeschafft. Bedeutet, dass man sich schon am ersten Tag einer Erkrankung zur Not auch mit Fieber zum Arzt schleppen müsste, wo man dann vermutlich in einem völlig überfüllten Wartezimmer landet, weil ja alle anderen auch sofort zum Arzt müssen. Und wer nicht richtig krank ist, der steckt sich dann spätestens in diesem Wartezimmer an. Nach einer Protestwelle deutete der Kanzler erste Lösungen an. Man könne auch später zum Arzt, die AU könne dann rückwirkend gelten. Ministerin Wagen schlug heute Morgen außerdem Videosprechstunden vor. Der Schaden, die Wut und auch die Verunsicherung sind aber da. Jetzt wird Bärbel Baas dazu geschaltet. Sie werde gemeinsam mit der Arbeitsministerin die Dinge zusammenführen, sagt Wagen. Ziel sei, dass auch dem Arbeitgeber Genüge getan wird, die Praxen trotzdem nicht überlaufen und Arbeitnehmer nicht das Gefühl haben, man würde ihnen misstrauen.
2: Und nun weitere Themen, kurz und kompakt. Die NSU-Unterstützerin Susanne E. ist zu 2 Jahren Haft auf Bewährung verurteilt worden. Das hat das Oberlandesgericht Dresden am Vormittag entschieden. Unter anderem hatte die 45-Jährige der Rechtsterroristin Beate Zschäpe ihren Personalausweis und ihre Krankenkassenkarte geliehen, als Zschäpe im Untergrund lebte. Die Autobahn GmbH sieht hohe Kosten für bessere Rastplätze und Toiletten an den Autobahnen. Man brauche in den nächsten Jahren rund 500 Millionen Euro vom Bund für die Sanierung der Anlagen, sagte ein Sprecher. Bei einem ADAC-Test hatten viele unbewirtschaftete Rastplätze schlechte Noten bekommen. In England dürfen Kinder unter 16 Jahren ab April kommenden Jahres keine Energy-Drinks mehr kaufen. Das hat die britische Regierung mitgeteilt. Das Verkaufsverbot gilt demnach für Getränke mit mehr als 150 Milligramm Koffein pro Liter. Hintergrund sind mögliche gesundheitliche Folgen wie Schlafstörungen, Angstzustände und Konzentrationsprobleme. Ob im Kiosk, an der Tankstelle oder im Supermarkt, kontaktlos bezahlen ist für die meisten Menschen in Deutschland längst ganz normal. Das zeigt die aktuelle Digitalstudie der Postbank. Am beliebtesten ist noch immer das Bezahlen mit Bank oder Kreditkarte. 87% tun das. Mit dem Smartphone oder der Smartwatch zahlen dagegen erst 47%. Vor allem die Jüngeren setzen auf dieses sogenannte Mobile Payment. Bei den unter 40-Jährigen nutzen es fast 3/4. Bei den Älteren ist es gut jeder Dritte. Wer kein Mobile Payment nutzt, tut das laut der Studie meist aus Gewohnheit oder er hat Bedenken in Sachen Sicherheit und Datenschutz.
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2: Es sind immer wieder Wolken am Himmel. Dazwischen zeigt sich auch mal die Sonne. Vor allem im Süden und Osten gibt es im Laufe des Tages auch Schauer und Gewitter. In Marsberg bis 26 Grad und in Düsseldorf bis 28. Morgen ein Sonne-Wolken-Mix und meistens trocken bei maximal 25 Grad.
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2: Und das sind die Staus ab 21 Minuten Zeitverlust. A3 Oberhausen-Köln zwischen Kreuz Ratingen-Ost und Kreuz Hilden. 7 Kilometer, 33 Minuten verliert ihr da. A46 Düsseldorf-Wuppertal zwischen Wuppertal-Katernberg und Oberbarmen. 5 Kilometer, 26 Minuten. Und A61 Mönchengladbach-Koblenz zwischen Miel und Auffahrt Grafschaft-Ringen. 11 Kilometer, macht ein Plus von 21 Minuten.
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4: Freitagmittag.

0: Der kleine Mann mit den wilden Locken, mit dem großen Liebessong aus den 70ern. Leo Sayer, gebürtiger Brite, der aber auch die australische Staatsbürgerschaft hat. Jetzt hier bei Radio Mixtape nach Frankreich, ganz viele Länder gerade, zu France Gall. Mit diesem Lied hat sie 65 den Grand Prix d'Eurovision de la Chanson in Luxemburg gewonnen.
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0: finde, heute klingt diese Nummer von Fleetwood Mac nach Sommerferien. Heute ist der Tag, an dem die Sommerferien gestartet sind, muss man ja jetzt schon sagen. Die Zeugnisse sind alle schon abgegeben. Ne? Wichtig für die in Sachen Sommerferien, die was mit schulpflichtigen Kindern oder Jugendlichen zu tun haben oder für Lehrer und Lehrerinnen. Ne? Also jetzt Sommerferien und Urlaub. Aber jeder von euch hat ja sicher Erinnerungen an die Sommerferien, so wie das damals war, ne, wo es hinging, wie es zu Hause war mit den Freunden, was ihr da für tolle Zeiten verbracht habt. Erzählt's mir gerne inklusive Sommerferien-Erinnerungssong, wenn ihr mögt, wenn ihr Lust habt, da gibt's bestimmt so einiges, spiele ich euch. Ich habe da gestern ja auch schon mit Olli aus dem Frühteam drüber gesprochen, bei ihm war es übrigens Voyage, der war immer an der Nordsee und hat Krabben gepolt oder sowas, genau, so war's. So, jetzt ihr euer Sommerferien-Erinnerungssong 0800 65 75 85 0. Das ist die Radio Mixtape WhatsApp Hotline zu uns ins Studio.
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1: Und die hat gerade ein bisschen Lust auf viel Us und Aas.

Der Freitagmittag bei Radio Mixtape mit Queen. Bei dem Song, der jetzt kommt, denke ich immer an die Radio Mixtape-Hörerin, die hier irgendwann mal erzählt hat, wenn ich Tears of a Clown höre, bin ich gefühlt wieder an meiner Disco im Old Daddy in Duisburg.

0: gutes Ding von The Human League. Freitagmittag, Monique ist hier. Kurzer WhatsApp-Hotline-Check.
1: Hallo, liebe Monique und Radio Mixtape-Team. Ich habe gestern euren Sender entdeckt und bin total begeistert. Ich konnte einfach nicht abschalten. Ich habe über 3 Stunden zugehört und es kam ein Song nach dem anderen. Lieder, die ich schon alle vergessen hatte, und es hat mich in eine Zeit zurückversetzt. Hoffnungsvoll, fröhlich. Es hat einfach gut getan und ich werde euren Sender immer wieder hören. Vielen Dank dafür.
0: So sehr gerne, und ich weiß.
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0: Also ich weiß, weil ich, nachdem sie das geschickt hat, nochmal Kontakt mit ihr hatte, dass sie sich über diesen Song nochmal besonders freut. Rose Lawrence mit Africa.

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0: Monique van Schijndel ist hier. Ich muss das mal so sagen. Genauso, was für ein Brett steht da an, gleich an diesem Freitagmittag nach unseren Nachrichten. Head Over Heels von Tears for Fears. Also, bleibt dran.
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2: Mit Danny Hoppe, guten Tag. Momentan erleben wir die dritte Hitzewelle des Jahres in Deutschland und das sorgt dafür, dass immer mehr Menschen darüber nachdenken, sich eine Klimaanlage anzuschaffen. Dazu ist jetzt ein Urteil gefallen. Der Bundesgerichtshof hat die Rechte von Eigentümern beim Einbau solcher Anlagen gestärkt. Thorsten Adolfs aus dem News-Team, was genau hat der BGH entschieden?
3: Ja, das Urteil betrifft diejenigen, die in einem Mehrfamilienhaus in einer Eigentumswohnung leben. Die Hausgemeinschaft darf ihnen den Einbau einer leistungsstarken Split-Klimaanlage in der Regel nicht mehr verbieten. Verhandelt wurde ein Fall aus Berlin. Dort wollten Eigentümer so ein Gerät mit einem Außenteil an der Fassade montieren. Die anderen Bewohner des Hauses waren aber dagegen. Die Richter haben jetzt klargestellt, dass der bloße Einbau keine unzumutbare Belastung für die anderen ist und dass das Gerät, wenn es dann läuft, Geräusche macht oder warme Luft abgibt, zählt laut Gericht auch nicht als Grund, den Einbau zu verhindern.
2: Wie sieht's denn aktuell in Deutschland aus? Wie viele Leute rüsten schon auf und was muss ich dabei beachten?
3: Die Nachfrage nach Klimaanlagen explodiert gerade regelrecht, weil die Sommer halt immer heißer werden. Es gibt auch aktuelle Daten dazu. Demnach nutzt in Deutschland mittlerweile fast jeder fünfte Klimageräte und noch viel mehr planen eine Anschaffung. Dabei ist es wichtig zu wissen, es gibt mobile Kompaktgeräte, die eher nur an den Strom anschließt und eben diese fest installierten Splitgeräte mit einem Teil draußen am Haus. Die sind zwar effektiver, es ist aber nötig, dafür einen Durchbruch durch die Mauer zu machen. Am Ende ist es für viele einfach auch eine Kostenfrage. Bei mobilen Klimaanlagen gibt es günstige Modelle schon für mehrere hundert Euro. Eine fest verbaute Split-Klimaanlage kostet inklusive fachgerechter Montage je nach Modell und Größe dann schon zwischen 2.000 und 8.000 Euro.
2: Danke, Thorsten. Und jetzt weitere Meldungen im Überblick. Die EU-Kommission will ein zentrales Instrument beim Klimaschutz lockern. Es geht um den europäischen Emissionshandel. Die Industrie soll mehr und länger Kohlendioxid ausstoßen dürfen als bisher geplant. Das hat die EU-Kommission in Brüssel mitgeteilt. Deutschland und Frankreich wollen in vielen Bereichen enger zusammenarbeiten. Es geht um eine gemeinsame nukleare Abschreckung und eine engere Kooperation bei KI, Satelliten und in der Handelspolitik. Darüber berät der deutsch-französische Ministerrat gerade in Brühl. Die geplanten neuen Regeln zur Krankschreibung sorgen weiter für Diskussionen. Gesundheitsministerin Wagen und Arbeitsministerin Baas wollen sie deshalb noch einmal überarbeiten. Das hat Wagen im ZDF angekündigt. Das Drama um Buckelwal Timi hat uns wochenlang beschäftigt. Jetzt ist schon wieder ein Wal vor der schleswig-holsteinischen Küste aufgetaucht. Das hat das Deutsche Meeresmuseum mitgeteilt. Gestern Mittag habe es zwei Sichtungsmeldungen vor Heiligenhafen gegeben. Möglicherweise handelt es sich dabei um den Buckelwal, der in den letzten Wochen vor Dänemark aufgetaucht war. Größe und Erscheinungsbild deuteten darauf hin, heißt es. Allerdings seien das Bild- und Videomaterial, das man erhalten habe, zu schlecht, um das genau sagen zu können. Die dänischen Behörden gehen davon aus, dass der gesichtete Buckelwal krank ist. Darauf deute sein Aussehen und Verhalten hin, sagen sie.
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2: Auch am Nachmittag geht es mit einem Mix aus Sonne und Wolken weiter. In der Nordhälfte des Landes bleibt es dabei meist trocken. Im Süden sind dagegen Schauer und zum Teil auch kräftige Gewitter möglich. Auch Unwetter werden nicht ausgeschlossen. Die Höchstwerte liegen bei 27 Grad in Siegen und 28 Grad in Münster.
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2: Hier dauert's am längsten. A4 Aachen-Köln zwischen Düren und Elsdorf 4 Kilometer, da kommt eine Stunde drauf. A61 Koblenz-Venlo zwischen Mönchengladbach-Wickrath und Nordpark 5 Kilometer, macht 33 Minuten mehr. Und nochmal die A61, jetzt Mönchengladbach-Koblenz zwischen Miel und Dreieck-Sinzig 21 Kilometer, das dauert 39 Minuten länger.
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0: Monique van Schijndel ist hier mit zwei großen Bands der Musikgeschichte hintereinander weg. Nach Supertramp kommt Tears for Fears. Hallo am Freitag.
4: Hey!

0: Head over heels heißt ja so viel wie Hals über Kopf. Ich habe mich in den 80ern tatsächlich Hals über Kopf in diesen Song von Tears for Fears geliebt. Oder verliebt heißt es ja, ne? Total schön, den wieder zu hören. Ich habe die Zeit komplett wieder gefühlt gerade.
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Ferien. Ja. Feierlicher Song für alle, die heute in die Sommerferien gestartet sind. Damit gute Reise. Auch für alle, die vielleicht heute schon direkt durchstarten oder schon durchgestartet sind. Es ist der Radio Mixtap Freitagnachmittag mit Monique van Schijndel. Habt ihr ihn eigentlich vorgestern Abend auch gesehen? War vorgestern, ne? Genau. Mick Jagger beim WM-Halbfinale England-Argentinien. Der stand da irgendwo am Rand an einem Stehtisch. Käppi auf, saß nicht auf der Tribüne. Rolling Stones jetzt hier mit Brown Sugar.

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1: und Cat Stevens.

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1: Dexys Midnight Runners. Hier ist euer Weg Richtung Wochenende. Monique von Skyndl hier.
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3: Hallo?
4: Das Hotel Abella, schönen guten Tag. Ich rufe an wegen der Buchung nächste Woche. Sie kommen zu uns.
3: Ja, Sie kommen.
4: Wir haben jetzt hier bei uns so ein paar neue Auflagen, was die Belegung des Hotels angeht.
3: Ja.
4: Jetzt sind unsere Kapazitäten nach dem derzeitigen Stand erschöpft. Und jetzt suchen wir so ein bisschen Ausweichmöglichkeiten noch in der Umgebung. Und zwar haben wir einen befreundeten Winzer.
3: Ja.
4: Und da würde ich Ihnen folgenden Vorschlag machen. Wir bringen Sie bei dem Winzer unter.
3: Ja.
4: Der hat Übernachtungsmöglichkeiten, da wo normalerweise die Ernte, die Lesehelfer dann auch wohnen.
3: Mhm.
4: Das hat natürlich nicht den Standard hier von einem Fünf-Sterne-Hotel, das ist klar.
3: Ja.
4: Aber wir würden natürlich versuchen, Ihnen das so angenehm wie möglich zu machen. Das heißt, Mahlzeiten würden wir dann per Lieferservice dahin bringen. Ist ein paar Kilometer weg von hier.
3: Mhm.
4: Ich muss das nur abhaken, ob das okay ist für Sie.
3: Tja.
4: Also es hat natürlich ein bisschen was von rustikal, würde ich es beschreiben. Was haben Sie sich denn so für das Wochenende vorgenommen?
3: Ja, eigentlich ein schönes Hotelzimmer. Und wir wollen natürlich auch ein bisschen den Rotweinwanderweg erkunden.
4: Das heißt, Sie wollen an einer Rotweinwanderung teilnehmen?
3: Ja.
4: Aber gut, dann sind Sie ja authentisch untergebracht im Winzerkeller.
3: Den kann man sich nicht vorher angucken, ne? Nein.
4: Ja, da stehen ja jetzt noch allerhand Gerät drin und alles.
3: Okay.
4: Waren Sie schon mal bei so einem Winzer?
3: Ja, zu einer Weinprobe.
4: Den Gewölbekeller auch mal besichtigt?
3: Da war ich, glaube ich, auch schon mal drin, ja.
4: So müssen Sie sich's vorstellen. Gewölbekeller, so eine Nische, es ist natürlich ein bisschen frischer dann, dass Sie sich da auch für die Nacht vielleicht noch ein bisschen was Wärmeres mitbringen.
3: Mhm.
4: Ja, wollen wir's machen, so?
3: Wenn ich das jetzt zu entscheiden habe, würde ich sagen, nein.
4: Ich biete Ihnen an, Upgrade eine Person mehr. Fällt Ihnen jemand ein, den Sie mitbringen können?
3: Nein.
4: Was ist mit Ihrer Tochter? Ihre Tochter, die Laura?
3: Wie kommen Sie denn da drauf?
4: Ja, die hat gesagt, das ist eine gute Idee.
3: Ja, ganz toll. Ist jetzt hier Elvis Eifel dran, oder was?
4: Könnte sein.
3: Ja, ganz super toll.
5: Ich bin dabei.
3: Du doofe Kuh.
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Freitag. Radio Mixtape hier. Habt ihr schon Pläne für heute Abend? Bestimmt, oder? Oder wenn nicht, wenn ihr hier auf ABBA steht und wenn Borken für euch von der Entfernung her passt. Auf dem Marktplatz in Borken gibt es heute Abend ab 20 Uhr eine ABBA-Show. ABBA Gold, The Concert, 2,5 Stunden ABBA-Hits. Toll, Tickets gibt's noch an der Abendkasse.

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0: Hier ist euer Freitag bei Radio Mixtape. Liz Mitchell, die Sängerin von Bonnie M., war auch mal Teil davon, also von der Truppe, die ich jetzt meine. Sie hat da mitgesungen in den 70ern, nämlich bei den Les Humphrey Singers. Ja. Nach unseren 14 Uhr Nachrichten geht sie weiter mit Mexiko.
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2: Mit Danny Hoppe, guten Tag. Bundeskanzler Merz und Frankreichs Präsident Macron sind gerade bei uns in NRW. Und zwar in Brühl. Vor dem Schloss Augustusburg wurde Macron mit militärischen Ehren empfangen. Danach hat dort der deutsch-französische Ministerrat seine Beratungen aufgenommen. Es geht um eine engere Zusammenarbeit. Thorsten Adolfs aus dem News-Team, das gilt auch für den Bereich Abschreckung und Verteidigung.
3: Ja, im Mittelpunkt der Gespräche steht eine deutlich engere Partnerschaft bei der nuklearen Abschreckung. Nachdem das Projekt für einen gemeinsamen Kampfjet gescheitert ist, suchen beide Länder nach neuen Wegen für die gemeinsame Verteidigung. Und als ein konkretes Ergebnis erwarten Experten, dass deutsche Soldaten schon im Herbst an einer französischen Atomübung teilnehmen. Macron sagt, dass Frankreichs atomare Abschreckung schon immer eine europäische Dimension hatte. Und von deutscher Seite heißt es dazu, die neue Partnerschaft könne die nukleare Teilhabe innerhalb der NATO, die es ja schon seit sehr langer Zeit gibt, sinnvoll ergänzen. Im Gegenzug hofft Frankreich darauf, dass sich Deutschland stärker als bisher bei konventionellen Rüstungsprojekten einbringt, also zum Beispiel bei modernen Radarsystemen oder bei der Luftabwehr.
2: Ja, das Treffen heute ist auch nochmal besonders, denn es ist der letzte gemeinsame Ministerrat von Merz und Macron.
3: Weil der französische Präsident im nächsten Frühjahr aus seinem Amt ausscheidet, ist es auch die letzte große Gelegenheit für die beiden, eine gemeinsame Agenda festzulegen. Macron schrieb dazu heute auf X, die Zusammenarbeit sei notwendiger denn je. Es gehe darum, die Sicherheit und die Widerstandskraft unserer Demokratien zu stärken. Und beide Seiten sagen auch, dass die Freundschaft beider Länder trotz der Rückschläge bei den letzten gemeinsamen Rüstungsprojekten absolut stabil bleibe.
2: Danke, Thorsten. Und jetzt weitere Meldungen im Überblick. In München ist ein Mann aus Moldau festgenommen worden. Er soll eine Drohne über das Gelände eines deutschen Rüstungsunternehmens gelenkt haben. Das hat die Generalstaatsanwaltschaft bestätigt. Demnach besteht der Verdacht, dass der Mann Bilder und Videos an eine ausländische Stelle oder verbotene Gruppe weitergeben wollte. Andy Burnham ist zum neuen Vorsitzenden der britischen Regierungspartei Labour ernannt worden. Am Montag soll er dann von König Charles III. Zum Premierminister gekürt werden. Burnham tritt damit die Nachfolge von Keir Starmer an, der im Juni seinen Rücktritt erklärt hatte. NRW startet in die Sommerferien und das merkt man so langsam auch schon auf den Straßen. Der ADAC rechnet vor allem jetzt am Nachmittag und morgen Vormittag mit langen Staus. Denn bis auf Bayern und Baden-Württemberg haben jetzt alle Bundesländer Sommerferien. Egal ob an der Kasse im Supermarkt, an der Tankstelle oder im Geschäft, in Deutschland wird immer häufiger mit dem Smartphone oder der Smartwatch bezahlt. Das zeigt die aktuelle Digitalstudie der Postbank. Fast jeder Zweite nutzt demnach inzwischen Mobile Payment. Im Vorjahr waren es erst 35%. Allerdings hängt das laut Studie auch vom Alter ab. Bei den unter 40-Jährigen bezahlen fast 3/4 mit dem Smartphone oder der Smartwatch. Ältere tun sich da noch etwas schwerer. Ganz eindeutiger Favorit der Menschen in Deutschland bleibt aber die EC oder die Kreditkarte. 87% nutzen sie für das kontaktlose Zahlen.
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2: Auch am Nachmittag geht es mit einem Mix aus Sonne und Wolken weiter. In der Nordhälfte des Landes bleibt es dabei meist trocken. Im Süden sind dagegen Schauer und zum Teil auch kräftige Gewitter möglich. Auch Unwetter werden nicht ausgeschlossen. Die Höchstwerte liegen bei 27 Grad in Siegen und 28 Grad in Münster.
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2: Hier dauert's am längsten. A4 Aachen-Köln zwischen Düren und Elsdorf 4 Kilometer, da kommen 44 Minuten drauf. A45 Hagen-Aschaffenburg zwischen Herborn Süd und Gambacher Kreuz 18 Kilometer, macht 31 Minuten mehr. Und auch die A61 Mönchengladbach-Koblenz zwischen Walderswist und Dreieck-Sinzig 20 Kilometer, das dauert eine Stunde länger.
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0: Mit der Monique und mit einer fröhlichen, hippie,

Rockballade von John Waite. Gerade schon drüber gequatscht, was heute Abend am Freitagabend so los ist in NRW. Und da fehlte noch was Wichtiges. Die Rheinkirmes in Düsseldorf, die startet heute Abend. Wenn ihr hingeht, viel Spaß. Auch bei allem anderen, was ihr euch für diesen Freitag vorgenommen habt.

0: Darf man gar nicht rausgehen aus dieser Nummer? Muss man aber, denn jetzt ist sie zu Ende. Leider, leider, leider. Ich habe diesen Song übrigens immer Waltzing Matilda genannt. Offiziell heißt die aber überhaupt gar nicht so. Die heißt nämlich Tom Trauberts Blues und dann so Waltzing Matilda hinterher, also dran geklebt. Egal, wunderschön, diese Ballade gerade gehört hier bei Radio Mixtape von Rod Stewart. Die Ballade, diese Nummer ist übrigens ein Cover. Es gibt ja so viele Songs, so Hintergrundgeschichten oder Fakten, wo man sagt, echt jetzt? Hier, da kommt wieder eine.
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0: Einer der schönsten Songs aller Zeiten und zuerst hieß er Rührei.
2: An manchen Songs feilt man monatelang. Einige der größten Klassiker entstanden auch in weniger als 10 Minuten. Und dann gibt es sowas wie Yesterday. Der kam Paul McCartney angeblich einfach im Schlaf.
3: McCartney wachte eines Morgens auf, ging zum Klavier und spielte eine Melodie, die plötzlich einfach da war. So schön, dass er erstmal dachte, das kann unmöglich von mir sein, das muss ich geklaut haben.
2: Also spielte er Freunden und Kollegen die Nummer vor und fragte immer wieder, kennt ihr das? Gibt's das schon? Aber niemand kannte sie, die Melodie war tatsächlich ganz neu.
4: I dreamed it. Anyway, after a couple of weeks of this, it became clear that no one knew it and it didn't exist except in my head. And so I claimed it.
3: Aber ein Problem gab es noch. Ein richtiger Text fehlte. Und damit Paul die Melodie nicht wieder vergaß, sang er erst einfach mal irgendeinen Unfug.
2: Und dieser Unfug ist inzwischen legendär. Scramble Legs, oh my baby, how I love your legs. Ja, genau, einer der elegantesten Songs der Popgeschichte begann als Rührei-Song.
5: If it's scrambled eggs, oh my baby, how I love your legs.
3: Wochenlang lief das Stück intern offenbar genau unter diesem Arbeitstitel. Erst später fand McCartney den eigentlichen Text. Und daraus wurde dann Yesterday. Bis heute übrigens der meistgecoverte Song aller Zeiten und einer der meistgespielten im Radio überhaupt.
2: Das heißt, irgendwo auf der Welt spielt garantiert jetzt ein Sender gerade Yesterday von den Beatles, so wie wir auf Radio Mixtape. Yesterday.

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1: Das hier sind die Bengals. 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Hier kommt der Gong.

0: man sich reinlegen, ne? Your Love is King. Heute ist Freitag. Heute ist es noch warm. Ihr hört Radio Mixtape. Aber morgen, also ab morgen, ist es ja erstmal vorbei mit der Hitze, mit der richtig sommerlichen Wärme. Es kühlt deutlich ab auf nur noch um die 20 Grad und es kann dann auch mal wieder Regen dabei sein. Also alle Schüler so, echt jetzt? Genau, wenn die Ferien losgehen, da tut mir auch echt leid. Andere sagen, Gott sei Dank, endlich mal kühler. Für mich persönlich, etwas kühler finde ich auch echt gut, aber 20 Grad, oh, ich habe es ja nächste Woche, 18 Grad und immer mal Regen, das brauche ich ehrlich gesagt auch nicht, aber man kann sich hier aussuchen. Radio Mixtape-Kollege Oliver Behrendt aus dem Frühteam, der startet jetzt gleich ins Wochenende. Olli, was bist du eigentlich, Team? Yes! Endlich kühler oder? Nee, total doof.
1: Ja, liebe Moni, also die Antwort ist bei mir sehr eindeutig. Ich bin definitiv Team. Ich bin froh, dass es endlich kühler wird.
0: Okay.
1: Also die letzten Tage war es ja wirklich wieder verdammt drückend. Mhm. Die Temperaturen kaum auszuhalten bei uns in der Wohnung. Du bist nach Hause gekommen, hast die Tür aufgeschlossen und bist erstmal förmlich von einer Hitzewand erschlagen worden. Und auch bei uns zu Hause auf dem Balkon, die ganzen Blumen, die hingen jetzt die letzten Tage immer da. Ja. Ich musste gießen wie ein Wahnsinniger. Also insofern, ich freue mich, dass die Temperaturen dann endlich wieder in einem normalen Bereich liegen werden. Also so um die 25 Grad ist natürlich perfekt. Dann können wir auch nachts endlich mal wieder schön durchlüften. Also ich freue mich jetzt, dass es nicht mehr ganz so heiß ist.
0: Ja, die 25 Grad gibt es dann jetzt mal erst am Wochenende. Nächste Woche kühler. Ein glücklicher Olli auf alle Fälle, der dann jetzt auch mal Wochenende macht, zu Hause alle Fenster und alles aufreißt und die Kühle

0: welcher Song?
1: I'm a Believer. Die Monkees, hallo am Freitagmittag. Jetzt 100% gute Laune mit Teach-In und Dinge Dong aus den Niederlanden.

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0: Ich habe was für die, die auf Härtere stehen gleich, nämlich Van Halen und Jump. Feinsten Disco-Sound für den Start ins Wochenende ist aber auch dabei, nach unseren Nachrichten hier bei Monique am Freitagnachmittag.
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2: Mit Danny Hoppe, guten Tag. NRW startet heute in die Sommerferien. Am Vormittag gab es für die meisten Schülerinnen und Schüler Zeugnisse und viele sitzen jetzt schon auf gepackten Koffern oder im Auto. Und das merken wir inzwischen auch auf den Straßen. Thorsten Adolfs aus dem News-Team, da wird es nämlich immer voller.
3: Genau, jetzt am Nachmittag ist laut ADAC ganz besonders viel los, denn dann starten die Ersten mit dem Auto in Richtung der großen Urlaubsgebiete. Auch morgen Vormittag wird noch mit sehr viel Verkehr gerechnet. Neben den Urlaubern aus Deutschland sind auch viele aus den Nachbarländern bei uns auf den Autobahnen unterwegs und zusätzlich bremsen sehr viele Baustellen den Verkehr aus. Klassische Stauschwerpunkte Richtung Süden sind wie jedes Jahr eigentlich die Brenner-Autobahn und die Gotthard-Route und Richtung Norden kann es vor dem Elbtunnel sehr voll werden. Und als ob das nicht alles schon reichen würde, gibt es ja auch an einigen Grenzen noch Kontrollen. Das gilt für Fahrten nach Österreich, Polen, Tschechien und in die Schweiz.
2: Ja, ganz wichtig sind ja auch Pausen, wenn man längere Strecken fährt. Das ist allerdings nicht immer ein Spaß, denn an vielen Rastplätzen sind die Toiletten in einem miserablen Zustand. Das hat der ADAC diese Woche nochmal bestätigt. Das soll in Zukunft aber besser werden.
3: Ja, davon haben die Urlauber zwar jetzt noch nichts, aber vielleicht ja schon im nächsten Jahr. Jedenfalls sind nach Angaben der Autobahn GmbH 500 Millionen Euro nötig, um die Anlagen und die Flächen drumherum in Schuss zu bringen. Das Geld dafür müsse aber vom Bund kommen, sagt die Autobahn GmbH. Damit die ohnehin schon hohen Kosten für die Sanierung nicht aus dem Ruder laufen, sollen die künftigen Toiletten standardisiert sein. Das heißt, es wird dann vorgefertigte Module geben mit einer ordentlichen Dämmung und einer pflegeleichten Innenausstattung. Aber wie gesagt, erstmal muss der Bund schauen, wo er das Geld dafür hernimmt.
2: Danke, Thorsten. Und jetzt weitere Meldungen im Überblick. In Brühl sitzt gerade der deutsch-französische Ministerrat zusammen. Beraten wird über eine engere Zusammenarbeit bei künstlicher Intelligenz, wichtigen Rohstoffen und der nuklearen Abschreckung. Vorher hatte Bundeskanzler Merz den französischen Präsidenten Macron mit militärischen Ehren empfangen. In ganz Deutschland wird nach fast 150.000 Menschen gefahndet. Das heißt, sie sind auf freiem Fuß, obwohl ein Haftbefehl gegen sie vorliegt. Das geht aus einer Antwort der Bundesregierung auf eine Grünen-Anfrage hervor. Unter den Gesuchten sind demnach auch fast 100 Gefährder. Es gibt Sorgen um das WM-Finale am Sonntag in New York, denn dichter, ungesunder Waldbrandrauch aus Kanada vernebelt die Stadt zurzeit. Die Behörden im Großraum von New York riefen die Menschen dazu auf, wegen der Feinstaubbelastung so wenig Zeit wie möglich im Freien zu verbringen. In Chicago musste schon ein Fußballspiel der Profiliga MLS wegen des Rauchs verschoben werden. Über Energy Drinks wird auch bei uns in Deutschland schon länger diskutiert. England schafft hier ab dem nächsten Jahr Fakten. Ab April dürfen dort dann keine Energy Drinks mehr an Kinder und Jugendliche unter 16 Jahren verkauft werden. Nicht im Geschäft, nicht an Automaten und auch nicht online. Das hat die Regierung in London mitgeteilt. Tausende Kinder in England würden jeden Tag Energy Drinks trinken. Dabei sei bewiesen, dass sie schlecht für Schlaf und Konzentration seien und Angstzustände verursachen könnten, heißt es. Deshalb hätten sie nichts in den Händen von Kindern verloren. Koffeinärmere Erfrischungsgetränke wie Cola, aber auch Tee und Kaffee sind von der neuen Regel ausgenommen.
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2: Auch am Nachmittag bekommen wir einen Mix aus Sonne und Wolken. Im Norden bleibt es meist trocken, im Süden sind dagegen auch zum Teil kräftige Schauer und Gewitter möglich. Die Höchstwerte liegen bei 27 Grad in Minden und Aachen.
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2: Hier dauert's am längsten. Die A1 Dortmund-Osnabrück ist zwischen dem Kreuz Münster Süd und Münster Nord aktuell gesperrt. Dort brennt Gras an einer Böschung. A2 Oberhausen-Hannover zwischen Recklinghausen Süd und Dortmund Nordost 9 Kilometer. Da kommen 51 Minuten drauf. Und noch die A44 Dortmund-Kassel zwischen Büren und Zierenberg 25 Kilometer. Das dauert 43 Minuten länger.
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0: Und da gehen wir es jetzt mal rockig an mit Jump von Van Halen.

Diese Nummer bekommt von mir definitiv ein Herz-Emoji. Gerade heute am Welt-Emoji-Tag, darum sage ich das überhaupt. Ich bin ja der Typ, der tatsächlich schon mal so einige benutzte Emojis in WhatsApp-Nachrichten insbesondere. Ich schreibe schon auch was, jetzt nicht nur Emojis, aber einfach nur, um was zu betonen. Der Digitalverband Bitkom hat aktuell zum Welt-Emoji-Tag mal abgefragt, welche Emojis denn so am meisten von den Deutschen benutzt werden. Und zwar sind das die Emojis, die mit Lachen und Freude zu tun haben. Das finde ich gut, das ist positiv. Und auf Platz 2 stehen die Emojis, die mit Liebe zu tun haben. Und da sind wir wieder bei meinem Herz-Emoji. Bekommt Robbie Williams hier für diesen schönen Liebessong She's the One. Robbie Williams am Freitagnachmittag bei Monique van Schijndel.

0: pure Energie der 80er. Diesen Song gab es unter anderem nur, weil Taylor Dane so mutig war, sich von ihrem Vater $6.000 zu leihen, um ein professionelles Demo im Studio aufnehmen zu können. Hat sie gut gemacht.
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1: Und da habe ich heute eine Geige für euch. Keine Rose, sondern eine Geige. Die wunderschöne Geige im Song Living Thing von Electric Light Orchestra. Dieser Song bringt euch an diesem Freitagnachmittag richtig gut Richtung Wochenende.

0: Beeindruckend schöner Song, beeindruckende Künstlerin. Das war ihr dritter Hit nach Fast Car und Talking About Revolution. Baby Can I Hold You. Tracy Chapman, die Frau mit der warmen, besonderen Stimme und dazu meistens mit Akustik-Gitarre unterwegs.
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0: Freitag, 17. Juli, Start der Sommerferien.
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0: Ich denke, um diese Zeit sind einige auch schon losgefahren. Andere müssen noch ein paar Tage warten. Die Sommerferien sind ja lang. Aber meine Frage gilt jetzt auch für diejenigen von euch, die außerhalb der Schulferien in Urlaub fahren. Wann fängt so gefühlt der Urlaub für euch an? Also bei mir ist es der Weg dahin schon, da ist schon Urlaub. Wie ist es bei euch?
2: Sobald ich meinen Rucksack gepackt habe und aus der Haustür gehe, dann fängt mein Urlaub an. Weil man dann so ein Freiheitsgefühl hat irgendwie.
3: Wenn ich am Flughafen bin, habe meinen Koffer aufgegeben, da fängt für mich der Urlaub an.
4: Der Urlaub beginnt mit dem Wohnwagen schon beim Losfahren.
5: Ich würde sagen, ab dem Moment, wo ich die Haustür hinter mir zumache, sobald ich mich auf den Weg mache.

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0: Monique ist hier. Wenn ich sage, cooler Typ mit Sonnenbrille und Bart, er macht Deutschrock zum Mitsingen und es hat Zoom gemacht, dann wisst ihr, ich rede von 1001 Nacht von Klaus Lage. Könnt ihr mitsingen gleich. Zuerst sind aber die Nachrichtenkollegen dran mit ihrem News-Update.
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2: Mit Danny Hoppe, guten Tag. Für viele Menschen in NRW, vor allem für die Kinder, beginnt heute die schönste Zeit des Jahres, die Sommerferien. Und viele sind auch direkt ins Auto gestiegen, um in den Urlaub zu fahren. Die Autobahnen sind voll. Der ADAC rechnet vor allem jetzt am Nachmittag und morgen Vormittag mit vielen Staus. Aber auch an den Flughäfen ist die große Reisewelle gestartet. In Düsseldorf zum Beispiel werden in den nächsten Wochen Millionen Passagiere erwartet. Wie der Ferienstart am größten Flughafen des Landes gerade läuft und worauf Reisende achten sollten. Das sagt uns jetzt José Nasjandi.
3: Hier am Airport in Düsseldorf hat der Ferienverkehr in den vergangenen Stunden ordentlich Fahrt aufgenommen. Nachdem jetzt alle Schülerinnen und Schüler ihre Zeugnisse in Händen halten dürften, dürfte es noch voller werden. Der Airport rechnet in den Ferien bis Anfang September mit mehr als 3,4 Millionen Passagieren und 23.000 Starts und Landungen. Besonders gefragt sind die ganz klassischen Sonnenziele. Ganz vorne liegen Mallorca, gefolgt von Zielen in der Türkei. Für einen möglichst entspannten Start und empfehlen Flughafen und Airlines vorher online einzuchecken und wenn möglich die automatische Gepäckaufgabe zu nutzen. Immer mehr Airlines bieten ja diese Möglichkeiten an. Wer mit dem Auto kommt, sollte außerdem genügend Zeit einplanen. Die Parkhäuser sind ganz schön voll und ausgelastet. Der Flughafen erwartet den größten Andrang nicht heute, sondern am Sonntag mit etwa 79.000 Passagieren.
2: Danke, José. Und jetzt weitere Meldungen im Überblick. Die Bundeswehr beteiligt sich in diesem Jahr zum ersten Mal an einer Nuklearübung der französischen Armee. So steht es in der Abschlusserklärung des deutsch-französischen Sicherheits- und Verteidigungsrats. Auch in den Bereichen KI und wichtige Rohstoffe wollen Deutschland und Frankreich enger zusammenarbeiten. Es brodelt offenbar in der Union, denn es gibt erste Rücktrittsforderungen aus der eigenen Partei gegen Unionsfraktionschef Spahn. Hintergrund ist, dass er mit seinem Ehemann die Hilfe einer Leihmutter in den USA in Anspruch genommen hat. Spahn sei deshalb nicht mehr tragbar, sagte Mecklenburg-Vorpommerns CDU-Chef Peters der Bild. Auch die Opposition wirft Spahn Doppelstandards vor. In England dürfen ab dem nächsten Jahr keine Energy-Drinks mehr an Kinder und Jugendliche unter 16 Jahren verkauft werden. Das hat die Regierung in London angekündigt. Energy-Drinks würden Angstzustände verursachen und Schlaf und Konzentration beeinträchtigen. Sie gehörten deshalb nicht in Kinderhände, heißt es. Seit knapp 2,5 Jahren läuft beim Amazon-Streaming-Dienst Prime Video Werbung. Wer das nicht will, muss pro Monat 2,99 Euro zahlen. So hatte Amazon das im Februar 2024 seinen damals 17 Millionen Kunden mitgeteilt. Darüber haben sich viele aufgeregt und fast 324.000 Menschen haben sich einer Sammelklage der Verbraucherzentrale Sachsen gegen Amazon angeschlossen. Allerdings ohne Erfolg. Bayerns oberstes Landesgericht hat die Klage jetzt abgewiesen. Das Gericht sagt, Amazon habe in den Vertragsbestimmungen keine Werbefreiheit versprochen und der Streamingdienst sei auch nie als werbefrei vermarktet worden. Die Verbraucherzentrale sieht das weiter anders. Sie hat direkt Revision angekündigt und sagt, Prime Video sei über Jahre faktisch als werbearmer Premium-Streamingdienst beworben und genutzt worden.
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2: Auch am Nachmittag bekommen wir einen Mix aus Sonne und Wolken. Im Norden bleibt es meist trocken, im Süden sind dagegen auch zum Teil kräftige Schauer und Gewitter möglich. Die Höchstwerte liegen bei 27 Grad in Minden und Aachen.
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2: Viel los, hier dauert's am längsten. A1 Dortmund-Osnabrück zwischen Münster-Hiltrup und Münster-Nord 6 Kilometer, da kommt eine Stunde drauf. A3 Frankfurt-Köln zwischen Neustadt und Kreuz-Bonn-Siegburg 7 Kilometer plus 39 Minuten. Und noch die A30 Rheine-Osnabrück zwischen Kreuz-Lotte-Osnabrück und Osnabrück-Sutthausen 7 Kilometer macht 43 Minuten mehr.
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0: Monique van Schaindel hier, hallo und hallo, Klaus Lage mit 1001 Nacht.
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0: Monique ist hier, Freitagnachmittag. Und aus.
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0: Ja, auch heute stellen wir euch einen der tollen Badeseen hier bei uns in NRW vor. Wir waren dieses Mal im Blankenheim am Freilinger See. Und unser Radio Mixtape Reporter hat uns berichtet, erstmal, für den ganzen Tag zahlt ihr da nur 4 Euro. Am Ufer vom Freilinger See stehen dann, wenn ihr da hinkommt, sofort viele verschiedene Tretboote, auch welche mit Rutsche. Es ist da toll zum Stand-Up-Paddeln, das kann man da richtig gut. Es gibt eine große Wiese und auch da einen riesen Spielplatz. Und das ist besonders für da, es gibt einen abgetrennten Bereich für die, die mit dem Hund kommen. Sowas gibt's nicht so oft.
2: Ich habe das zufällig in Google Maps entdeckt, ne, dass hier abgetrennt der Hundebereich ist und ist rein. Und das Wasser hier, ne, also auch sehr klar, also bin ich begeistert.
0: Ja, das also am Freilinger See in Blankenheim.
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bin ich gerade die Einzige, die hier Wann wird's mal wieder richtig Sommer von Rudi Carrell mitsingt. Schön. Melodie erkannt, war eine witzige Nummer. Das hier ist aber eine echt coole Nummer von Robert Palmer bei Radio Mixtape. Addicted to Love.

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1: Gimme some lovin' für diesen Freitag, fürs Wochenende, für die Sommerferien und überhaupt. Spencer Davis Group, Gimme some lovin' an diesem, ja, doch schon späten Freitagnachmittag mit der Monique.

körperlich herrlich rotzig. Blondie mit Call Me. Nix rotzig, sondern mystisch, fast hypnotisch ist ja die Musik von Kate Bush. Running Up That Hill hatte vor ein paar Jahren ja wieder ein Revival. Ja, Kate Bush, Running Up That Hill bei Radio Mixtape.

Beschwingte Carole King, extrem beschwingt, eigentlich eher komplett partymäßig, machen wir es euch ja morgen Abend wieder hier bei Radio Mixtape ab 19 Uhr in unserem Samstagabends Party Mixtape. Mixtape heißt das. Ich stimme euch schon mal ein.

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15: 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Der Funky Sound von Funky Town ist so ein absoluter Kandidat für unser Party Mixtape. Jeden Samstagabend hier bei Radio Mixtape. Und trotzdem habe ich es gleich auch nach unseren Nachrichten. Das Ding macht einfach Laune. Das klingt nach Wochenende. Bis gleich.
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17: Mit Danny Hoppe, guten Tag. Endlich hat auch NRW Sommerferien und viele sind auch direkt am Mittag nach der Schule und der Arbeit ins Auto gesprungen und haben sich auf den Weg in den Urlaub gemacht. Das merken wir, wenn wir auf die Straßen schauen. Die Autobahnen sind nämlich voll. Der ADAC erwartet gerade jetzt am Nachmittag und morgen Vormittag viele Staus. Thorsten Adolfs aus dem News-Team, Autofahrer brauchen deshalb Geduld.
18: Ja, das liegt daran, dass jetzt fast ganz Deutschland Sommerferien hat und deshalb rollt die Urlauberwelle so richtig an. Dazu kommen noch Urlauber aus den Nachbarländern, die auch unterwegs sind. Neben dem normalen Urlaubsverkehr Richtung Alpenküsten oder Seen kommen auch noch viele Tagesausflügler dazu. Außerdem bremsen etwa 1000 Baustellen den Verkehr aus. Und wenn ihr zu einem der großen Events wie der Rheinkirmes in Düsseldorf, dem Perukaville-Festival in Wezo oder einem der anderen großen Festivals wollt, dann solltet ihr auf den Straßen rundherum noch mehr Zeit einplanen, weil es insgesamt auch einfach viel zu wenige Parkplätze gibt.
17: Und wie sieht's hinter der deutschen Grenze aus in Richtung der Urlaubsländer?
18: Ja, da ist es leider nicht viel besser. In Österreich und der Schweiz sind die klassischen Urlaubsrouten wie die Brenner Autobahn oder die Gotthardroute extrem belastet. Auch dort gibt es viele Baustellen und natürlich dann auch Staus. Und wer nach Italien will, muss vor allem auf den Strecken Richtung Mailand Geduld mitbringen. Dazu kommen Grenzkontrollen nicht nur in Deutschland, sondern auch in Österreich, Polen, Tschechien oder der Schweiz mit den entsprechenden Wartezeiten. Das gilt dann natürlich auch wieder für die Rückreise.
17: Danke, Thorsten. Und jetzt weitere Meldungen im Überblick. Bundeskanzler Merz will in der nächsten nächsten CDU-Präsidiumssitzung über den Fall Spahn sprechen. Das hat er am Nachmittag angekündigt. Weil Spahn und sein Ehemann sich für eine Leihmutterschaft in den USA entschieden hatten, gibt es scharfe Kritik und Rücktrittsforderungen. Ihm sei bewusst, dass das Thema sehr viele Menschen bewege, sagte Merz. Nach dem Fund eines verdächtigen Gegenstands ist am Morgen am Flughafen Weeze ein Flugzeug vor dem Start geräumt worden. Das hat die Polizei bestätigt. Demnach sollte der Flieger nach Italien abheben. Vorsichtshalber werde die Maschine momentan durchsucht, hieß es am Nachmittag. Für einen kurzen Moment war Apple am Nachmittag mal wieder das wertvollste Unternehmen der Welt. Grund war ein Kursrückgang von knapp 4% bei der Aktie des Chip-Konzerns Nvidia. Dadurch kam Nvidia auf einen Börsenwert von etwa 4,84 Billionen Dollar. Bei Apple waren es rund 4,9 Billionen. Wenig später hatte Nvidia aber wieder die Nase vorn. Das Drama um Buckelwal Timmy hat uns wochenlang beschäftigt. Jetzt ist schon wieder ein Wal vor der schleswig-holsteinischen Küste aufgetaucht. Das hat das Deutsche Meeresmuseum mitgeteilt. Gestern Mittag habe es 2 Sichtungsmeldungen vor Heiligenhafen gegeben. Möglicherweise handelt es sich dabei um den Buckelwal, der in den letzten Wochen vor Dänemark aufgetaucht war. Größe und Erscheinungsbild deuteten darauf hin, heißt es. Allerdings seien das Bild- und Videomaterial, das man erhalten habe, zu schlecht, um das genau sagen zu können. Die dänischen Behörden gehen davon aus, dass der gesichtete Buckelwal krank ist. Darauf deute sein Aussehen und Verhalten hin, sagen sie.
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17: Auch am Nachmittag bekommen wir einen Mix aus Sonne und Wolken. Im Norden bleibt es meist trocken, im Süden sind dagegen auch zum Teil kräftige Schauer und Gewitter möglich. Die Höchstwerte liegen bei 27 Grad in Minden und Aachen.
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17: Hedowatz am längsten A1 Dortmund-Osnabrück zwischen Münster-Hiltrup und Münster-Nord 6 Kilometer, da kommt eine Stunde drauf. A2 Dortmund-Oberhausen zwischen Bielefeld-Süd und Ostwestfalen-Lippe 7 Kilometer, 44 Minuten Zeitverlust. Und auch die A30 Rhein-Osnabrück zwischen Lotte und Osnabrück-Sutthausen 8 Kilometer, das dauert 56 Minuten länger.
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15: Ich bin noch da. Hoffe ihr auch.

0: typisches One-Hit-Wonder der 80er. Favorite Waste of Time vom schottischen Owen Paul. An diesem Freitagnachmittag mit Monique von Scandal. Da fehlt noch was. Ja? Am Freitag, also jeden Freitag, jede Woche gibt's hier ja für euch bei Radio Mixtape eine neue Folge von unserer Gartenfrau Katrin Iskam. Also dann jetzt.
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2: Ja, ich liebe es, im Garten zu gabeln. Ich meine, eigentlich ist der Garten jetzt pflegeleicht zugewachsen im Juli. Man sieht bei mir keine Erde mehr zwischen den Stauden und Gräserpflanzungen. Aber ab und zu vorne am Rand, da taucht dann doch vielleicht mal das eine Beikraut auf, was da nicht hin soll. Und dann hole ich einfach die Gabel aus der Küchenschublade und gabel das Ganze aus. Man hat die Wurzel gleich mit der Gabel draußen, ohne dass man was abreißt. Und Leute, ihr braucht kein Geld für einen Unkrautstecher im Baumarkt ausgeben. Guckt doch einfach mal in der Küche, da ist hundertprozentig eine Gabel drinne. Und wer jetzt sagt, ich habe ein bisschen festeren Boden, der versucht es einfach mal mit der großen Fleischgabel. Das klappt auch.
3: Bitte aufpassen, dass man keine Maulwürfe aufpiekst.
2: Die leben ja in der Regel nicht so weit oben, die sind schon ein bisschen tiefer in der Erde. Da kenne ich mich aus. Ich bin ja praktisch schon echter Maulwurf. Ich habe ja mal unter Tage gearbeitet.
3: Und wenn es hartnäckig wird, dann nimmt man Messer und Gabel.
2: Genau, und die Nudeln, die essen wir alle mit den Fingern. Da schmeckt das sowieso viel besser.
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0: So geht's doch schön Richtung Wochenende. Monique ist hier Freitagnachmittag. Ich habe jetzt gerade mal wieder einen Musikwunsch. Der Stefan hat mir geschrieben, also jetzt nicht unser Stefan, also nicht der Stefan Kaiser, sondern Radio-Mixtape-Hörer Stefan hat mir geschrieben über die WhatsApp-Hotline, ist die 0800 65 75 85 0, kann man sich ganz einfach merken. Also nochmal, der Stefan hat mir geschrieben über unsere Hotline. Zum Soundtrack seines Lebens gehört, schreibt er Duran Duran mit Wild Boys. Und er schreibt, den würde ich gerne hören und wünscht dann noch ein schönes Wochenende. Für dich auch, Stefan, jetzt wahrscheinlich sowieso.
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1: Wo Sailor in die Tasten haut, jetzt an diesem Freitagnachmittag. Sailor, a glass of champagne.

Von Falco. Ja, Amadeus von Falco. Nächstes Jahr wäre er 70 geworden, Falco. Und im nächsten Jahr soll es auch weitergehen mit Falco meets Amadeus. Und die Tribute-Show ist danach auch hier bei uns in NRW. Und zwar zum Beispiel in Bielefeld oder in Osnabrück.

you for the music. Ich stimme zu, Musik kann alles. Musik kann so viel. Thank you for the music. Kann ich auch schon thank you sagen für diese Woche Radio-Mixtape von 12 bis 18 Uhr jeden Tag. Fast schon um, meine Radio-Mixtape-Woche. Voll schade. Ich sage aber nachher tschüss, wir haben noch ein bisschen Zeit. Ich habe auch noch sehr Schönes für euch hier bis zu unseren 18 Uhr Nachrichten. Unter anderem jetzt hier Shabba Ranks und...

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0: So, ihr Lieben, das war eine Woche. Monique van Schaindel am Radio Mixtape Nachmittag ist leider schon wieder vorbei. Ich wünsche euch allen ein schönes Wochenende, gebe jetzt ab an meine Nachrichtenkollegin und sage noch kurz, dass es direkt nach den News im Soundtrack deines Lebens weitergeht mit der Nick Straker Band und A Walk in the Park. Also, tschö, bis demnächst.
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2: Mit Danny Hoppe, guten Abend.
3: Wir schlagen in der Abschreckung einen neuen gemeinsamen Weg ein.
2: Bundeskanzler Merz war das am Nachmittag in Brühl nach dem deutsch-französischen Regierungstreffen. Deutschland und Frankreich wollen in Zukunft noch enger zusammenarbeiten, unter anderem auch bei der nuklearen Abschreckung. Denn neben Großbritannien ist Frankreich das einzige westeuropäische Land, das über Atomwaffen verfügt. Noch in diesem Jahr soll die Bundeswehr zum ersten Mal an einer Nuklearübung der französischen Armee teilnehmen. Merz betonte noch einmal, wie wichtig die deutsch-französische Zusammenarbeit in der aktuellen Zeit sei.
3: Unsere Arbeit zwischen Deutschland und Frankreich ist unerlässlich in einer Zeit, in der Russland unsere Sicherheit bedroht, in der die Volksrepublik China unsere Wirtschaft herausfordert und in der die transatlantische Partnerschaft an Selbstverständlichkeit verloren hat.
2: Denn momentan basiert die atomare Abschreckung der NATO fast ausschließlich auf den US-Atomwaffen. Etwa 100 davon sind nach Schätzungen in Europa stationiert, einige davon auch in Deutschland auf dem Flieger Horst Büchel in der Eifel. Auch in Belgien, den Niederlanden, Italien und in der Türkei sollen US-Atombomben lagern. Offizielle Angaben dazu gibt es aber nicht. Die jetzige neue Kooperation mit Frankreich soll die NATO-Abschreckung ergänzen und stärken. Auch andere EU-Staaten wollen hier mit Frankreich zusammenarbeiten, darunter Polen, die Niederlande, Belgien oder Schweden. Und jetzt weitere Meldungen im Überblick. Es brodelt in der Union, denn es gibt erste Rücktrittsforderungen aus den eigenen Reihen gegen Unionsfraktionschef Spahn. Hintergrund ist, dass er mit seinem Ehemann die Hilfe einer Leihmutter in den USA in Anspruch genommen hat. Spahn sagte dazu jetzt der Bild, die Fraktion solle im September über seine Zukunft entscheiden. In ganz Deutschland wird nach fast 150.000 Menschen gefahndet. Das heißt, sie sind auf freiem Fuß, obwohl ein Haftbefehl gegen sie vorliegt. Das geht aus einer Antwort der Bundesregierung auf eine Grünen-Anfrage hervor. Unter den Gesuchten sind demnach auch fast 100 Gefährder. NRW ist in die Sommerferien gestartet. Seit dem frühen Nachmittag ist viel los auf den Straßen. Der ADAC rechnet auch morgen am Vormittag noch mit langen Staus. Denn bis auf Bayern und Baden-Württemberg haben jetzt alle Bundesländer Sommerferien. Über dem WM-Finale am Sonntag hängen dunkle Wolken, genauer gesagt dunkle Rauchwolken. Grund sind die starken Waldbrände in Kanada. Inzwischen vernebelt dieser dichte Rauch auch US-Millionenstädte wie Chicago und eben auch New York. Die Behörden im Großraum von New York haben die Menschen dazu aufgerufen, wegen der Feinstaubbelastung so wenig Zeit wie möglich im Freien zu verbringen. Was das für das Finale zwischen Spanien und Argentinien bedeutet, sagt uns Andreas Hecker aus dem WM-Studio.
4: In gleich mehreren kanadischen Provinzen wüten derzeit heftige Waldbrände. Momentan hat Toronto daher die schlechteste Luftqualität weltweit. Dies hat auch Auswirkungen auf das 700 Kilometer entfernte New York. Am Donnerstag liefen viele Menschen mit Masken durch die Straßenschluchten vom Big Apple. Körperliche Aktivitäten unter freiem Himmel sollten laut örtlicher Behörden eingeschränkt werden. Nun ruhen in New York die Hoffnungen der Fußballfans weltweit auf den Prognosen der Meteorologen, die Regen und kalte Winde vorhersagen, die dann die dunklen Rauchschwaden bis Sonntag vertreiben sollen.
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2: Auch jetzt am Abend wechseln sich Sonne und Wolken ab. Nur vereinzelt kann auch mal ein Schauer runterkommen. In der Nacht gehen die Temperaturen runter auf 16 bis 12 Grad und auch das Wochenende wird nicht mehr ganz so warm. Morgen liegen die Höchstwerte zwischen 23 und 26 Grad. Dazu ist es wechselnd bis stark bewölkt.
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2: Hier dauert es am längsten. A2 Hannover-Dortmund zwischen Bielefeld Süd und Gütersloh 5 Kilometer. Da kommt eine Stunde drauf. Da laufen Bergungsarbeiten. A3 Frankfurt-Köln zwischen Bad Honnef-Linz und Kreuzborn-Siegburg. 6 Kilometer macht 40 Minuten mehr. Und nochmal die A3 jetzt Köln-Frankfurt zwischen Rösrath und Siebengebirge. 10 Kilometer. Das dauert 20 Minuten länger.
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1: Mit Danny Hoppe, guten Abend. Momentan erleben wir die dritte Hitzewelle des Jahres in Deutschland und das sorgt dafür, dass immer mehr Menschen darüber nachdenken, sich eine Klimaanlage anzuschaffen. Dazu ist jetzt ein Urteil gefallen. Der Bundesgerichtshof hat die Rechte von Eigentümern beim Einbau solcher Anlagen gestärkt. Thorsten Adolfs aus dem News-Team, was genau hat der BGH entschieden?
2: Ja, das Urteil betrifft diejenigen, die in einem Mehrfamilienhaus in einer Eigentumswohnung leben. Die Hausgemeinschaft darf ihnen den Einbau einer leistungsstarken Split-Klimaanlage in der Regel nicht mehr verbieten. Verhandelt wurde ein Fall aus Berlin. Dort wollten Eigentümer so ein Gerät mit einem Außenteil an der Fassade montieren. Die anderen Bewohner des Hauses waren aber dagegen. Die Richter haben jetzt klargestellt, dass der bloße Einbau keine unzumutbare Belastung für die anderen ist und dass das Gerät, wenn es dann läuft, Geräusche macht oder warme Luft abgibt, zählt laut Gericht auch nicht als Grund, den Einbau zu verhindern.
1: Wie sieht's denn aktuell in Deutschland aus? Wie viele Leute rüsten schon auf und was muss ich dabei beachten?
2: Die Nachfrage nach Klimaanlagen explodiert gerade regelrecht, weil die Sommer halt immer heißer werden. Es gibt auch aktuelle Daten dazu. Demnach nutzt in Deutschland mittlerweile fast jeder fünfte Klimageräte und noch viel mehr planen eine Anschaffung. Dabei ist es wichtig zu wissen, es gibt mobile Kompaktgeräte, die eher nur an den Strom anschließt und eben diese fest installierten Splitgeräte mit einem Teil draußen am Haus. Die sind zwar effektiver, es ist aber nötig, dafür einen Durchbruch durch die Mauer zu machen. Am Ende ist es für viele einfach auch eine Kostenfrage. Bei mobilen Klimaanlagen gibt es günstige Modelle schon für mehrere hundert Euro. Eine fest verbaute Split-Klimaanlage kostet inklusive fachgerechter Montage je nach Modell und Größe dann schon zwischen 2.000 und 8.000 Euro.
1: Danke, Thorsten. Und jetzt weitere Meldungen im Überblick. Der Druck auf Unionsfraktionschef Spahn wird größer, nachdem er und sein Mann die Hilfe einer Leihmutter in den USA in Anspruch genommen haben. Es gibt auch aus der CDU Rücktrittsforderungen. Kanzler Merz will das Thema in der nächsten Präsidiumssitzung besprechen. Spahn sagte der Bild jetzt, die Fraktion solle im September über seine Zukunft entscheiden. Die Bundeswehr beteiligt sich in diesem Jahr zum ersten Mal an einer Nuklearübung der französischen Armee. So steht es in der Abschlusserklärung des deutsch-französischen Sicherheits- und Verteidigungsrats. Auch in den Bereichen KI und wichtige Rohstoffe wollen Deutschland und Frankreich enger zusammenarbeiten. In England dürfen ab dem nächsten Jahr keine Energy-Drinks mehr an Kinder und Jugendliche unter 16 Jahren verkauft werden. Das hat die Regierung in London angekündigt. Energy-Drinks würden Angstzustände verursachen und Schlaf und Konzentration beeinträchtigen, heißt es. Kann das WM-Finale am Sonntag zwischen Spanien und Argentinien in New York stattfinden oder muss es verschoben oder verlegt werden? Diese Frage beschäftigt inzwischen auch die FIFA und die US-Regierung. Denn der dichte Waldbrandrauch aus Kanada hat inzwischen auch New York eingenebelt. Die Behörden haben die Menschen dort dazu aufgerufen, wegen der Feinstaubbelastung so wenig Zeit wie möglich im Freien zu verbringen. Viele sind mit Masken in den Straßen unterwegs. Auch der WM-Verantwortliche im Weißen Haus Giuliani sagte jetzt, man beobachte die Lage genau und wolle mit FIFA-Chef Infantino darüber sprechen.
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1: Auch jetzt am Abend wechseln sich Sonne und Wolken ab. Nur vereinzelt kann auch mal ein Schauer runterkommen. In der Nacht gehen die Temperaturen runter auf 16 bis 12 Grad und auch das Wochenende wird nicht mehr ganz so warm. Morgen liegen die Höchstwerte zwischen 23 und 26 Grad. Dazu ist es wechselnd bis stark bewölkt.
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1: Hier dauert es am längsten A2 Hannover-Dortmund zwischen Kreuz Bielefeld und Gütersloh. 6 Kilometer Stau, da kommen 22 Minuten drauf, da laufen Bergungsarbeiten. Nochmal A2, jetzt Dortmund-Hannover zwischen Feldheim und Lauenau. 12 Kilometer plus 57 Minuten. Und noch die A61 München-Gladbach-Koblenz zwischen Miel und Dreieck-Sinzig. 9 Kilometer, das dauert 20 Minuten länger.
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1: Zuerst B-Seite, dann Welthit. Die Geschichte von I Will Survive.
2: Es gibt Songs, bei denen die angeblich klugen Plattenfirmenköpfe es ganz genau zu wissen glauben. Und dann kommt alles komplett anders. Sehr schönes Beispiel hier, I Will Survive von Gloria Gaynor.
3: Denn ursprünglich war der Song gar nicht als großer Hit geplant. Er war sogar nur eine B-Seite. Der Boss der Plattenfirma setzte auf die Neuauflage des Cloud-Hits Substitute. Und I Will Survive landete einfach auf der Rückseite.
2: Glorias Version erreichte aber nicht mal die Top 100. Die DJs in den Radiostationen und Clubs erkannten aber sehr schnell das Potenzial der B-Seite. Dieser Song hatte Kraft, Drama und diese Trotzzeile, die sofort hängen blieb. I Will Survive.
3: Kurze Zeit später war die Plattenfirma gezwungen, die Single ein weiteres Mal zu veröffentlichen. Dieses Mal dann mit getauschten Seiten. Im März 1979 erreichte I Will Survive dann Platz 1. Und was für eine geile Ironie. Ein Lied über Stärke und Durchhaltewillen musste sich erstmal selbst gegen die eigene Vermarktung durchsetzen.
2: Überhaupt wurde der Song für Gloria Gaynor zum Mantra. Als sie ihn einsang, musste sie eine Rückenstütze tragen wegen eines Unfalls, der sie kurz zuvor fast das Leben gekostet hätte. Ich werde überleben, war durchaus auch an sie selbst gerichtet.
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3: Und noch ein weiterer Fun Fact. I Will Survive erhielt 1979 den Grammy für das beste Disco-Stück. Und der wurde in diesem Jahr zum ersten und auch einzigen Mal verliehen.
2: Hier ist Gloria Gaynor mit dem Song, den man erstmal umdrehen musste, um seine Größe zu erkennen. I Will Survive.
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0: Das Radio Mixtape Team wünscht euch einen schönen Freitagabend. 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

0: Das Radio Mixtape-Team wünscht euch einen schönen Freitagabend. 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